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1: Ja, erlauben Sie mir.
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2: Und gleich nochmal.
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1: Haben Sie einen Käse in der Flasche?

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1: Ich bin Hendrik Daum. Mindestens 72 Tote, harte gegenseitige Vorwürfe und verstärkte Grenzkontrollen. Während sich die Lage in Ceuta beruhigt, eskaliert der Streit innerhalb der EU. Heute schalten sich die EU-Innenminister in einer Videokonferenz zusammen, um über die aktuellen Entwicklungen zu sprechen. Mehr von Dieter Ebeling.
2: Die spanische Regierung fühlt sich zu Unrecht an den Pranger gestellt. 22 EU-Regierungen, die einen offenen Kritikbrief an den spanischen Regierungschef Sanchez schickten, fühlen sich von diesem im Stich gelassen. Bei der EU, in diesem Fall den Innenministern, hängt immer alles mit allem zusammen. Sanchez hat in Sachen Migration, Verteidigung und Ukraine-Hilfe schon viele Hauptstädte verärgert.
1: Der neue Unionsfraktionschef Thorsten Frey hält es für falsch, sich schon jetzt darauf festzulegen, dass der nächste Bundespräsident zwingend eine Frau sein muss. Eine Frau in diesem Amt sei zwar wünschenswert, aber nicht unumstößlich. Entscheidend sei eine überzeugende Persönlichkeit, die die Gesellschaft zusammenhalte, so Frey. Zuletzt hatten sich auch mehrere SPD-Politiker für die bayerische Landtagspräsidentin Ilse Aigner von der CSU als Bundespräsidentin ausgesprochen. Nach dem schweren Unwetter in der sächsischen Schweiz sollen Vorstellungen der Felsenbühne Rathen an Ersatzspielstätten verlegt werden. Aktuell laufen dazu Gespräche mit Partnern. Was Besucher mit ihren bereits gekauften Tickets machen können, das sagt Steffen Wollmerstedt von den Landesbühnen Sachsen.
3: Die können erstens noch warten bis kurz vor das Wochenende, ob wir sie informieren, dass die Vorstellung woanders stattfindet. Wenn sie gleich sagen, ich möchte jetzt eigentlich mein Ticket zurückgeben, können sie das einfach machen und sie erhalten ihr Geld zurück, einfach unter kasse@landesbuehnsachsen.de oder telefonisch. Beziehungsweise wäre es natürlich auch schön, wenn jemand sagt, ich möchte das Theater unterstützen und verzichte auf die Rückerstattung des Ticketpreises. Das geht auch.
1: FIFA-Boss Infantino muss wohl um sein Amt fürchten. Nach den gescheiterten Investorenplänen sprach DFB-Sportdirektor Rettig von einem irreparablen Vertrauensverlust. Als erste nationale Fußballverbände haben England und Wales ihre Unterstützung für eine Wiederwahl Infantinos zurückgezogen.
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4: Tiefsttemperaturen zwischen 22 und 18 Grad. Heute wird es sehr warm, Höchsttemperaturen zwischen 33 und 36 Grad und es sind einzelne Gewitter möglich und die können unwetterartig ausfallen mit Starkregen, Hagel und Sturmböen. Morgen bis 35 Grad, teils böiger Westwind und ab Nachmittag sind Hitzegewitter möglich.

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1: Ich bin Stefan Mack. Der tödliche Anschlag beim Berliner CSD wirft immer noch Fragen auf, unter anderem zum genauen Ablauf. Der Innenausschuss des Bundestags berät heute über den islamistisch motivierten Terroranschlag. Bundesinnenminister Dobrindt soll über den Stand der Ermittlungen informieren. Claudia Wächter berichtet.
2: Was ist da schiefgelaufen, fragt sich nicht nur die queere Community. Die Behörden hatten schließlich den mutmaßlichen Täter auf dem Schirm. Er wurde auch überwacht, war aber auf freiem Fuß, weil ein Urteil noch nicht rechtskräftig war. Bei der Terrorfahrt mit einem Auto war eine Frau gestorben, viele Menschen wurden verletzt. Der Attentäter selbst konnte zunächst fliehen, wurde dann aber später von Polizisten erschossen.
1: Die Bundesregierung denkt über einen neuen Zivildienst nach, für den Fall, dass in Deutschland wieder eine Wehrpflicht kommt. Das Familienministerium hat große Wohlfahrtsverbände gefragt, ob sie dafür Plätze anbieten könnten. Und fast alle haben signalisiert, dass sie grundsätzlich bereit wären. Hintergrund ist der neue Wehrdienst mit verpflichtender Musterung und die Möglichkeit einer Wehrpflicht, sollte die Truppe nicht genug Freiwillige finden. Der ukrainische Präsident Zelensky will Russland bis Herbst so stark unter Druck setzen, dass es einem Ende des Krieges zustimmt. Mit Drohnenangriffen, Sanktionen und diplomatischem Druck. Das sagte er vor Botschaften in Kiew. Gleichzeitig stellt er sich auf einen weiteren Kriegswinter ein und fordert von allen ukrainischen Botschaftern, technische Hilfe und Waffen bei Partnerstaaten zu organisieren. Wegen der Migrationskrise in der spanischen Exklave Ceuta beraten die EU-Innenminister heute über die Konsequenzen. Bei einer Videokonferenz soll es darum gehen, wie die EU ihre Außengrenzen besser schützen kann. Auch Bundesinnenminister

0: Sprint nimmt an der Schalte teil. Die spanische Regierung hat unterdessen Vorwürfe zurückgewiesen. Sie habe Warnungen des Geheimdienstes vor einer Massenankunft von Flüchtlingen ignoriert. Nach dem schweren Unwetter in der sächsischen Schweiz sollen Vorstellungen der Felsenbühne Rathen an Ersatzspielstätten verlegt werden. Aktuell laufen dazu Gespräche mit Partnern. Was Besucher mit ihren bereits gekauften Tickets machen können, sagt Steffen Wollmerstedt von den Landesbühnen Sachsen.
1: Sie können erstens noch warten bis kurz vor das Wochenende, ob wir Sie informieren, dass die Vorstellung woanders stattfindet. Wenn Sie gleich sagen, ich möchte jetzt eigentlich mein Ticket zurückgeben, können Sie das einfach machen und Sie erhalten Ihr Geld zurück. Einfach unter kasse@landesbühnensachsen.de oder telefonisch. Beziehungsweise wäre es natürlich auch schön, wenn jemand sagt, ich möchte das Theater unterstützen und verzichte auf die Rückerstattung des Ticketpreises. Das geht auch.
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1: Ich bin Stefan Mack. Guten Morgen. Nach dem Ansturm von Flüchtlingen auf die spanische Exklave Ceuta schalten sich heute die EU-Innenminister in eine Videokonferenz zusammen, um über die aktuellen Entwicklungen zu sprechen. Dieter Ebeling berichtet aus Brüssel.
2: Die spanische Regierung fühlt sich zu Unrecht an den Pranger gestellt. 22 EU-Regierungen, die einen offenen Kritikbrief an den spanischen Regierungschef Sanchez schickten, fühlen sich von diesem im Stich gelassen. Bei der EU, in diesem Fall den Innenministern, hängt immer alles mit allem zusammen. Sanchez hat in Sachen Migration, Verteidigung und Ukraine-Hilfe schon viele Hauptstädte verärgert.
1: Unionsfraktionschef Frei will an der Abschaffung der Rente mit 63 festhalten und sieht keinen Spielraum für Nachbesserungen im Rentenpaket. Er warnt in einem Interview davor, das Gesamtpaket wieder aufzuschnüren, auch wenn viele Ministerpräsidenten und SPD-Politiker die Frühverrentung ohne Abschläge erhalten wollen. Kritiker, besonders

0: Besonders aus Ostdeutschland sprechen von Ungerechtigkeit und fordern Übergangsregeln oder eine Ausnahme für besonders belastende Berufe. Nach der Messerattacke an einem Gymnasium in Schongau in Oberbayern sind inzwischen alle Verletzten aus dem Krankenhaus entlassen worden. Auch die 13-Jährige, die besonders schwer verletzt war, durfte die Klinik inzwischen verlassen. Ein gleichaltriges Mädchen war letzten Monat nach Hause gekommen. Gegen den 16-jährigen mutmaßlichen Täter wird wegen versuchten Mordes und eines möglichen extremistischen Motivs weiter ermittelt. Er sitzt in Untersuchungshaft. Deutschland hat im ersten Halbjahr weniger Energie verbraucht. Grund sind vor allem hohe Preise und die schwache Wirtschaft. Besonders beim Öl ist der Verbrauch deutlich gesunken. Heizölnutzung ist stark eingebrochen, während Erdgas und Kohle teils leicht zulegten. Erneuerbare Energien wie Windkraft bauen ihren Anteil weiter aus. Fossile Brennstoffe bleiben aber nach wie vor klar die Hauptquelle für Energie im Land. Nach dem schweren Unwetter in der sächsischen Schweiz sollen Vorstellungen der Felsenbühne Rathen an Ersatzspielstätten verlegt werden. Aktuell laufen dazu Gespräche mit Partnern. Was Besucher mit ihren bereits gekauften Tickets machen können, sagt Steffen Wollmerstedt von den Landesbühnen Sachsen.
1: Sie können erstens noch warten bis kurz vor das Wochenende, ob wir Sie informieren, dass die Vorstellung woanders stattfindet. Wenn Sie gleich sagen, ich möchte jetzt eigentlich mein Ticket zurückgeben, können Sie das einfach machen und Sie erhalten Ihr Geld zurück. Einfach unter kasse@landesbuehnsachsen.de oder telefonisch. Beziehungsweise wäre es natürlich auch schön, wenn jemand sagt, ich möchte das Theater unterstützen und verzichte auf die Rückerstattung des Ticketpreises. Das geht auch.
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3: Heute wird es sehr warm, Höchsttemperaturen zwischen 33 und 36 Grad und es sind einzelne Gewitter möglich und die können unwetterartig ausfallen mit Starkregen, Hagel und Sturmböen. Morgen bis 35 Grad, teils böiger Westwind und ab Nachmittag sind Hitzegewitter möglich.
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1: Mit Michael Daub, Glück auf. Zwei Feldbrände gab es gestern im Westerzgebirge. In Wilsbach war ein Mähdrescher heiß gelaufen. Eine Stunde später brannte ein Stoppelfeld bei Zschorlau. Beide Feuer konnten schnell gelöscht werden. Die Hitzewelle Ende Juni hat in Sachsen zahlreiche Arbeitnehmer ausgebremst. Wie die Barmer heute mitgeteilt hat, gab es einen deutlichen Anstieg bei Krankschreibungen wegen Kreislaufproblemen. Der tödliche Anschlag beim Berliner CSD wirft immer noch Fragen auf, unter anderem zum genauen Ablauf. Der Innenausschuss des Bundestags berät heute über den islamistisch motivierten Terroranschlag. Schülerinnen und Schüler mit Social-Media-Accounts sind wohl schlechter in der Schule. Zu diesem Schluss kommt eine Studie aus Italien, für die mehr als 5000 Jugendliche befragt wurden. Der Verein Wander- und Erlebniskino aus Eibenstock ist mit dem Ehrenamt des Monats Juli im Erzgebirgskreis ausgezeichnet worden. Geehrt wurde das ehrenamtliche Engagement rund um das Open-Air-Filmfestival Movie Quidi.
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2: Heute wird es sehr warm, Höchsttemperaturen zwischen 33 und 36 Grad. Und es sind einzelne Gewitter möglich und die können unwetterartig ausfallen mit Starkregen, Hagel und Sturmböen. Morgen bis 35 Grad, teils böiger Westwind und ab Nachmittag sind Hitzegewitter möglich.
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2: Einen wunderschönen guten Morgen. Auch heute wird es wieder knallig heiß. 34, 35 Grad die Höchstwerte. Allerdings sind Schauer nicht ganz ausgeschlossen. Zwischendurch zeigt sich aber immer mal die Sonne. Und auf den Straßen, da sieht es noch sehr entspannt aus. Da haben wir noch nichts. Keine Staus und Blitzer. Aber Sie vielleicht? Dann sagen Sie gerne Bescheid. 03 mal 800 und die 4.

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1: Mit Michael Daub. Glück auf. Zu zwei Feldeinsätzen ist die Feuerwehr gestern im Westerzgebirge ausgerückt. In Wildbach verhinderten die Kameraden bei einem Mähdrescher Schlimmeres, nachdem dort ein heißgelaufenes Lager qualmte. Nur eine Stunde später brannte in Schorlau ein Stoppelfeld auf einer Fläche von 200 Quadratmetern. Das Feuer konnte schnell gelöscht werden. Bauern pflügten das Feld um. Die Hitzewelle Ende Juni hat in Sachsen zahlreiche Arbeitnehmer ausgebremst. Wie die Barmer heute mitgeteilt hat, gab es einen deutlichen Anstieg bei Krankschreibungen wegen Kreislaufproblemen. Am 30. Juni waren demnach rund 30% mehr Menschen wegen solcher Beschwerden krank gemeldet als im Durchschnitt des ersten Halbjahres. Barmer Landeschefin Claudia Beutmann rät Unternehmen, Hitzeaktionspläne zu erstellen, um die Gesundheit der Mitarbeiter auch bei Extremtemperaturen zu schützen. Die Bundesregierung denkt über einen neuen Zivildienst nach, für den Fall, dass in Deutschland wieder eine Wehrpflicht kommt. Das Familienministerium hat große Wohlfahrtsverbände gefragt, ob sie dafür Plätze anbieten könnten. Und fast alle haben signalisiert, dass sie grundsätzlich bereit wären. Hintergrund ist der neue Wehrdienst mit verpflichtender Musterung und die Möglichkeit einer Wehrpflicht, sollte die Truppe nicht genug Freiwillige finden. Der ukrainische Präsident Selenskyj will Russland bis Herbst so stark unter Druck setzen, dass es einem Ende des Krieges zustimmt, mit Drohnenangriffen, Sanktionen und diplomatischem Druck. Das sagte er vor Botschaftern in Kiew. Gleichzeitig stellte er sich auf einen weiteren Kriegswinter ein und fordert von allen ukrainischen Botschaftern, technische Hilfe und Waffen bei Partnerstaaten zu organisieren. Das Ehrenamt des Monats Juli im Erzgebirgskreis geht nach Eibenstock. Janis Müller mit den Einzelheiten.
2: Ausgezeichnet wurde der Verein Wander- und Erlebniskino für sein Projekt Movie Quidi. Die Ehrenamtlichen bringen mit einem mobilen Open-Air-Kino Filme an ungewöhnliche Orte im Erzgebirge, etwa auf den Auersberg, in Parks oder sogar in einen Pferdestall. Landrat Rico Anton würdigte das Engagement als wichtigen Beitrag für das kulturelle Leben im ländlichen Raum. Mit der Auszeichnung verbunden sind unter anderem eine Urkunde und eine Einladung zur Verleihung des Erzgebirgers, dem Regionalpreis im Erzgebirgskreis.
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4: Guten Morgen. Ja, bis zum Mittag noch überwiegend sonnig und trocken, aber dann am Nachmittag und Abend teils heftige Schauer und Gewitter mit Sturm und Hagel. Sehr schwül, 33 bis 37 Grad. Aktuell haben wir zwischen 17 und 22 Grad. Morgen unbeständig, teils sonnig, teils wolkig, teils kräftige Schauer oder starke Gewitter bei 30 bis 35 Grad. Donnerstag und Freitag bei knapp 30 Grad, mal Sonne, mal Wolken und nur einzelne Schauer. Achtung Autofahrer, auf der A9 Leipzig Richtung Nürnberg liegen Reifenteile zwischen Eisenberg und Bad Kloster Lausnitz. Und geblitzt wird in Amtsberg auf der B180 und in Leipzig am Matschoschische Straße, Ecke Siemensstraße sowie auf der Könneritzstraße. Gute Fahrt!

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1: Mit Michael Daub, Glück auf. Mit gefälschten 50-Euro-Scheinen haben mehrere Jugendliche auf einer Festveranstaltung in Zwönitz bezahlt. Nun ermittelt die Polizei. Hauptverdächtig ist ein 16 Jahre alter Deutscher. Die Chemnitzer Uni sucht Rollstuhlfahrer, deren Rollis Hindernisse erkennen. Für 500.000 Euro werden die Daten dann von den Forschern der TU zu speziellen Karten zusammengefasst. Sie sollen bald Menschen mit Behinderung die Orientierung erleichtern. Wegen der Migrationskrise in der spanischen Exklave Ceuta beraten die EU-Innenminister heute über die Konsequenzen. Es soll darum gehen, wie die EU ihre Außengrenzen besser schützen kann. Der neue Unionsfraktionschef Thorsten Frey hält es für falsch, schon jetzt festzulegen, dass der nächste Bundespräsident zwingend eine Frau sein muss. Er sagt, eine Frau im Amt sei wünschenswert, aber nicht unumstößlich. Und die JVA Waldheim lädt am 29. August zum Tag der Öffentlichkeit und bietet exklusive Einblicke hinter die Gefängnismauern. Eine vorherige Anmeldung ist unter justiz.sachsen.de erforderlich.
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2: Guten Morgen. Ja, bis zum Mittag noch überwiegend sonnig und trocken, aber dann am Nachmittag und Abend teils heftige Schauer und Gewitter mit Sturm und Hagel. Sehr schwül, 33 bis 37 Grad. Aktuell haben wir zwischen 17 und 22 Grad. Morgen unbeständig, teils sonnig, teils wolkig, teils kräftige Schauer oder starke Gewitter bei 30 bis 35 Grad. Donnerstag und Freitag bei knapp 30 Grad, mal Sonne, mal Wolken und nur einzelne Schauer. Achtung Autofahrer auf der A72 Richtung Hof, da liegen Gegenstände zwischen Treuen und Plauen Ost. Und geblitzt wird in Amtsberg auf der B180 und in Leipzig am Joschische Straße, Ecke Siemensstraße sowie auf der Könneritzstraße. Gute Fahrt!

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1: Einen wunderbaren Start in einen sehr heißen Dienstag. Auch heute gehen die Temperaturen wieder auf 33, 34 Grad rauf. Luft ist eher so schwülwarm stellenweise. Und einzelne Schauer sind auch nicht ganz ausgeschlossen. Und auf den Straßen haben wir einen Blitzer B180, kurz vorm Ortsausgang Weißbach aus Gornau kommt in der 70er-Zone.
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1: Mit Michael Daub. Glück auf. Mit gefälschten 50-Euro-Scheinen haben mehrere Jugendliche auf einer Festveranstaltung in Zwönitz bezahlt. Nun ermittelt die Polizei.
2: Am Freitag wurden zunächst mindestens 3 falsche Geldscheine an Verkaufsständen angenommen. Ein weiterer wurde als Fälschung erkannt. Als Samstagabend erneut mit einem gefälschten 50-Euro-Schein bezahlt werden sollte, konnte die Polizei 3 Jugendliche und einen 28-Jährigen ausfindig machen. Als mutmaßlicher Haupttäter gilt ein 16 Jahre alter Deutscher. Bei einer Wohnungsdurchsuchung fanden die Beamten einen weiteren falschen 50er. Janis Müller, Nachrichtenredaktion.
1: Der tödliche Anschlag beim Berliner CSD wirft immer noch Fragen auf, unter anderem zum genauen Ablauf. Der Innenausschuss des Bundestags berät heute über den islamistisch motivierten Terroranschlag. Bundesinnenminister Dobrindt soll über den Stand der Ermittlungen informieren, wie Claudia Wächter berichtet.
3: Was ist da schiefgelaufen, fragt sich nicht nur die queere Community. Die Behörden hatten schließlich den mutmaßlichen Täter auf dem Schirm. Er wurde auch überwacht, war aber auf freiem Fuß, weil ein Urteil noch nicht rechtskräftig war. Bei der Terrorfahrt mit einem Auto war eine Frau gestorben. Viele Menschen wurden verletzt. Der Attentäter selbst konnte zunächst fliehen, wurde dann aber später von Polizisten erschossen.
1: Wegen der Migrationskrise in der spanischen Exklave Ceuta beraten die EU-Innenminister heute über die Konsequenzen. Es soll darum gehen, wie die EU ihre Außengrenzen besser schützen kann. Die spanische Regierung hat unterdessen Vorwürfe zurückgewiesen. Sie habe Warnungen des Geheimdienstes vor einer Massenankunft von Flüchtlingen ignoriert. Die TU Chemnitz sucht aktuell Rollstuhlfahrer, die als Kundschafter unterwegs sind. Ihre Rollis werden dafür mit Messgeräten ausgestattet, die bauliche Hindernisse aus Sicht der Betroffenen erfassen. Die Angaben gehen an die Forscher der Technischen Universität. Für rund 520.000 Euro sollen daraus besondere Karten für Menschen mit Behinderung entstehen. Einen Blick hinter die dicken Mauern des Waldheimer Gefängnisses

0: Wagen, das ist Ende des Monats möglich. Die JVA öffnet am Samstag, den 29. August, ihre Tore für einen Informationstag. Bei geführten Rundgängen bekommen Besucher einen Einblick in den modernen Strafvollzug. Wer teilnehmen will, muss sich vorher anmelden unter justiz.sachsen.de.
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2: Guten Morgen. Ja, am freundlichsten aktuell östlich der Elbe. Ansonsten haben wir es wolkiger und im Raum Leipzig-Halle auch schon erste starke Schauer und Gewitter. Mit denen müssen wir dann später auch rechnen. Teils sogar mit Sturm und Hagel. Aktuell zwischen 20 und 25 Grad und dann werden es noch sehr schwüle 33 bis 37 Grad. Morgen unbeständig, teils sonnig, teils wolkig, teils kräftige Schauer oder starke Gewitter bei 30 bis 35 Grad. Rund 20 Minuten dauert es länger auf der A4 Chemnitz Richtung Dresden zwischen Dreiknossen und Wilsdruff. Vorsicht, Gegenstände womöglich noch auf der A72 Richtung Plauen zwischen Treuen und Plauen Ost. Und geblitzt wird auf der B6 in Liebschützberg. B107 Grimma Richtung Trebsen kurz nach der Autobahnauffahrt. Dann auf der B180 kurz vom Ortsausgang Weißbach aus Gornau kommend in Dresden auf der Grundstraße. Und zwischen Seerhausen und Riesa in Oelsitz am Abzweig nach Janneshausen.
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1: Mit Michael Daub, Glück auf. Mit gefälschten 50-Euro-Scheinen haben mehrere Jugendliche auf einer Festveranstaltung in Zwönitz bezahlt. Nun ermittelt die Polizei. Hauptverdächtig ist ein 16 Jahre alter Deutscher. Die Chemnitzer Uni sucht Rollstuhlfahrer, deren Rollis Hindernisse erkennen. Für 500.000 Euro werden die Daten dann von den Forschern der TU zu speziellen Karten zusammengefasst. Sie sollen bald Menschen mit Behinderung die Orientierung erleichtern. Wegen der Migrationskrise in der spanischen Exklave Ceuta beraten die EU-Innenminister heute über die Konsequenzen. Es soll darum gehen, wie die EU ihre Außengrenzen besser schützen kann. Der neue Unionsfraktionschef Thorsten Frey hält es für falsch, schon jetzt festzulegen, dass der nächste Bundespräsident zwingend eine Frau sein muss. Er sagt, eine Frau im Amt sei wünschenswert, aber nicht unumstößlich. Und die JVA Waldheim lädt am 29. August zum Tag der Öffentlichkeit und bietet exklusive Einblicke hinter die Gefängnismauern. Eine vorherige Anmeldung ist unter justiz.sachsen.de erforderlich.
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2: Guten Morgen. Ja, am freundlichsten aktuell östlich der Elbe. Ansonsten haben wir es wolkiger und im Raum Leipzig-Halle auch schon erste starke Schauer und Gewitter. Mit denen müssen wir dann später auch rechnen. Teils sogar mit Sturm und Hagel. Aktuell zwischen 20 und 25 Grad und dann werden es noch sehr schwüle 33 bis 37 Grad. Morgen unbeständig, teils sonnig, teils wolkig, teils kräftige Schauer oder starke Gewitter bei 30 bis 35 Grad. 25 Minuten dauert es länger auf der A4 Chemnitz Richtung Dresden, zwischen Dreiknossen und Wilstrup. Vorsicht auf der 17 Prag Richtung Dresden, defektes Auto im Tunnel zwischen Dresden-Südvorstadt und Dresden-Gorbitz. Geblitzt wird auf der B95 in Burkhardsdorf Richtung Annaberg, in Dresden auf der Gartenstraße Richtung Meißen sowie auf der Grundstraße und in Chemnitz auf der Kalkstraße Richtung Autobahn. Gute Fahrt!

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1: Ja, unbedingt was Fluffiges anziehen, denn es ist ganz schön heiß heute. Die Temperaturen, die gehen so auf 33, streckenweise 34 Grad rauf. Eventuell kann es auch im Laufe des Tages nochmal einen kleineren Tropfen geben. Und auf den Straßen, da haben wir einen Stau auf der A4, Chemnitz Richtung Dresden, zwischen Dreieck Nossen und Wilsdruff. 25 Minuten plus hier.

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1: Mit Michael Daub. Glück auf. Zu zwei Feldeinsätzen ist die Feuerwehr gestern im Westerzgebirge ausgerückt. In Wildbach verhinderten die Kameraden bei einem Mähdrescher Schlimmeres, nachdem dort ein heißgelaufenes Lager qualmte. Nur eine Stunde später brannte in Schorlau ein Stoppelfeld auf einer Fläche von 200 Quadratmetern. Das Feuer konnte schnell gelöscht werden. Bauern pflügten das Feld um. Die Hitzewelle Ende Juni hat in Sachsen zahlreiche Arbeitnehmer ausgebremst. Wie die Barmer heute mitgeteilt hat, gab es einen deutlichen Anstieg bei Krankschreibungen wegen Kreislaufproblemen. Am 30. Juni waren demnach rund 30% mehr Menschen wegen solcher Beschwerden krank gemeldet als im Durchschnitt des ersten Halbjahres. Barmer Landeschefin Claudia Beutmann rät Unternehmen, Hitzeaktionspläne zu erstellen, um die Gesundheit der Mitarbeiter auch bei Extremtemperaturen zu schützen. Die Bundesregierung denkt über einen neuen Zivildienst nach, für den Fall, dass in Deutschland wieder eine Wehrpflicht kommt. Das Familienministerium hat große Wohlfahrtsverbände gefragt, ob sie dafür Plätze anbieten könnten. Und fast alle haben signalisiert, dass sie grundsätzlich bereit wären. Hintergrund ist der neue Wehrdienst mit verpflichtender Musterung und die Möglichkeit einer Wehrpflicht, sollte die Truppe nicht genug Freiwillige finden. Der ukrainische Präsident Selenskyj will Russland bis Herbst so stark unter Druck setzen, dass es einem Ende des Krieges zustimmt, mit Drohnenangriffen, Sanktionen und diplomatischem Druck. Das sagte er vor Botschaftern in Kiew. Gleichzeitig stellte er sich auf einen weiteren Kriegswinter ein und fordert von allen ukrainischen Botschaftern, technische Hilfe und Waffen bei Partnerstaaten zu organisieren. Das Ehrenamt des Monats Juli im Erzgebirgskreis geht nach Eibenstock. Janis Müller mit den Einzelheiten.
2: Ausgezeichnet wurde der Verein Wander- und Erlebniskino für sein Projekt Movie Quidi. Die Ehrenamtlichen bringen mit einem mobilen Open-Air-Kino Filme an ungewöhnliche Orte im Erzgebirge, etwa auf den Auersberg, in Parks oder sogar in einen Pferdestall. Landrat Rico Anton würdigte das Engagement als wichtigen Beitrag für das kulturelle Leben im ländlichen Raum. Mit der Auszeichnung verbunden sind unter anderem eine Urkunde und eine Einladung zur Verleihung des Erzgebirgers, dem Regionalpreis im Erzgebirgskreis.
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3: Guten Morgen. Ja, am freundlichsten aktuell östlich der Elbe. Ansonsten haben wir es wolkiger und im Raum Leipzig-Halle auch schon erste starke Schauer und Gewitter. Mit denen müssen wir dann später auch rechnen. Teils sogar mit Sturm und Hagel. Aktuell zwischen 20 und 25 Grad. Und dann werden es noch sehr schwüle 33 bis 7.

und 30 Grad. Morgen unbeständig, teils sonnig, teils wolkig, teils kräftige Schauer oder starke Gewitter bei 30 bis 35 Grad. 25 Minuten dauert es länger auf der A4 Chemnitz Richtung Dresden zwischen Dreiknossen und Wilstruff. Geblitzt wird auf der B95 in Burkhardsdorf Richtung Annaberg, in Dresden auf der Gartenstraße Richtung Meißen sowie auf der Grundstraße und in Chemnitz auf der Kalkstraße Richtung Autobahn. Gute Fahrt!

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1: Mit Michael Daub, Glück auf. Mit gefälschten 50-Euro-Scheinen haben mehrere Jugendliche auf einer Festveranstaltung in Zwönitz bezahlt. Nun ermittelt die Polizei. Hauptverdächtig ist ein 16 Jahre alter Deutscher. Die Chemnitzer Uni sucht Rollstuhlfahrer, deren Rollis Hindernisse erkennen. Für 500.000 Euro werden die Daten dann von den Forschern der TU zu speziellen Karten zusammengefasst. Sie sollen bald Menschen mit Behinderung die Orientierung erleichtern. Wegen der Migrationskrise in der spanischen Exklave Ceuta beraten die EU-Innenminister heute über die Konsequenzen. Es soll darum gehen, wie die EU ihre Außengrenzen besser schützen kann. Der neue Unionsfraktionschef Thorsten Frey hält es für falsch, schon jetzt festzulegen, dass der nächste Bundespräsident zwingend eine Frau sein muss. Er sagt, eine Frau im Amt sei wünschenswert, aber nicht unumstößlich. Und die JVA Waldheim lädt am 29. August zum Tag der Öffentlichkeit und bietet exklusive Einblicke hinter die Gefängnismauern. Eine vorherige Anmeldung ist unter justiz.sachsen.de erforderlich.
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2: Guten Morgen. Ja, am freundlichsten aktuell östlich der Elbe. Ansonsten haben wir es wolkiger und im Raum Leipzig-Halle auch schon erste starke Schauer und Gewitter. Mit denen müssen wir dann später auch rechnen. Teils sogar mit Sturm und Hagel. Aktuell zwischen 20 und 25 Grad. Und dann werden es noch sehr schwüle 33 bis 37 Grad. Morgen unbeständig, teils sonnig, teils wolkig, teils kräftige Schauer oder starke Gewitter bei 30 bis 35 Grad. Eine Viertelstunde dauert es länger auf der A4 Dresden Richtung Chemnitz, zwischen Chemnitz-Klösa und dem Kreuz Chemnitz. Und geblitzt wird auf der A72 circa Richtung Chemnitz, zwischen Chemnitz-Süd und dem Kreuz Chemnitz bei Tempo 80.
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1: Glück auf und einen wunderschönen Start in einen ziemlich heißen Dienstag, 33 Grad die Höchstwerte. Vielleicht ist auch mal ein kleinerer Tropfen möglich, ansonsten viel Sonnenschein. Und auf den Straßen, da haben wir einen Stau auf der A4 in Richtung Erfurt zwischen Chemnitz-Klöser und dem Kreuz Chemnitz. Ansonsten läuft alles störungsfrei. Gute Fahrt.

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1: Mit Michael Daub. Glück auf. Mit gefälschten 50-Euro-Scheinen haben mehrere Jugendliche auf einer Festveranstaltung in Zwönitz bezahlt. Nun ermittelt die Polizei.
2: Am Freitag wurden zunächst mindestens 3 falsche Geldscheine an Verkaufsständen angenommen. Ein weiterer wurde als Fälschung erkannt. Als Samstagabend erneut mit einem gefälschten 50-Euro-Schein bezahlt werden sollte, konnte die Polizei 3 Jugendliche und einen 28-Jährigen ausfindig machen. Als mutmaßlicher Haupttäter gilt ein 16 Jahre alter Deutscher. Bei einer Wohnungsdurchsuchung fanden die Beamten einen weiteren falschen 50er. Janis Müller, Nachrichtenredaktion.
1: Der tödliche Anschlag beim Berliner CSD wirft immer noch Fragen auf, unter anderem zum genauen Ablauf. Der Innenausschuss des Bundestags berät heute über den islamistisch motivierten Terroranschlag. Bundesinnenminister Dobrindt soll über den Stand der Ermittlungen informieren, wie Claudia Wächter berichtet.
3: Was ist da schiefgelaufen, fragt sich nicht nur die queere Community. Die Behörden hatten schließlich den mutmaßlichen Täter auf dem Schirm. Er wurde auch überwacht, war aber auf freiem Fuß, weil ein Urteil noch nicht rechtskräftig war. Bei der Terrorfahrt mit einem Auto war eine Frau gestorben. Viele Menschen wurden verletzt. Der Attentäter selbst konnte zunächst fliehen, wurde dann aber später von Polizisten erschossen.
1: Wegen der Migrationskrise in der spanischen Exklave Ceuta beraten die EU-Innenminister heute über die Konsequenzen. Es soll darum gehen, wie die EU ihre Außengrenzen besser schützen kann. Die spanische Regierung

0: hat unterdessen Vorwürfe zurückgewiesen. Sie habe Warnungen des Geheimdienstes vor einer Massenankunft von Flüchtlingen ignoriert. Die TU Chemnitz sucht aktuell Rollstuhlfahrer, die als Kundschafter unterwegs sind. Ihre Rollis werden dafür mit Messgeräten ausgestattet, die bauliche Hindernisse aus Sicht der Betroffenen erfassen. Die Angaben gehen an die Forscher der Technischen Universität. Für rund 520.000 Euro sollen daraus besondere Karten für Menschen mit Behinderung entstehen. Einen Blick hinter die dicken Mauern des Waldheimer Gefängnisses wagen, das ist Ende des Monats möglich. Die JVA öffnet am Samstag, den 29. August, ihre Tore für einen Informationstag. Bei geführten Rundgängen bekommen Besucher einen Einblick in den modernen Strafvollzug. Wer teilnehmen will, muss sich vorher anmelden unter justiz.sachsen.de.
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2: Guten Morgen. Ja, am freundlichsten aktuell östlich der Elbe. Ansonsten haben wir es wolkiger und im Raum Leipzig-Halle auch schon erste starke Schauer und Gewitter. Mit denen müssen wir dann später auch rechnen. Teils sogar mit Sturm und Hagel. Aktuell zwischen 20 und 25 Grad und dann werden es noch sehr schwüle 33 bis 37 Grad. Morgen unbeständig, teils sonnig, teils wolkig, teils kräftige Schauer oder starke Gewitter bei 30 bis 35 Grad. 20 Minuten dauert es länger auf der A4 Dresden Richtung Chemnitz, zwischen Chemnitz Ost und dem Kreuz Chemnitz. Und Vorsicht auf der 14 Leipzig Richtung Dresden liegen Reifenteile und Gegenstände zwischen Leisnig und Döbel Nord. Und Vorsicht in Zwickau ist ein kleiner Mischlingshund mit blauer Leine entlaufen im Bereich Amseltal. Geblitzt wird in Leipzig auf der Richard-Lehmann-Straße Richtung Völkerschlacht-Denkmal sowie auf der Albersdorfer Straße Richtung Rippachtal-Straße und A72 Zwickau Richtung Chemnitz zwischen Chemnitz Süd und dem Kreuz Chemnitz bei Tempo 80.

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1: Mit Michael Daub, Glück auf. Mit gefälschten 50-Euro-Scheinen haben mehrere Jugendliche auf einer Festveranstaltung in Zwönitz bezahlt. Nun ermittelt die Polizei. Hauptverdächtig ist ein 16 Jahre alter Deutscher. Die Chemnitzer Uni sucht Rollstuhlfahrer, deren Rollis Hindernisse erkennen. Für 500.000 Euro werden die Daten dann von den Forschern der TU zu speziellen Karten zusammengefasst. Sie sollen bald Menschen mit Behinderung die Orientierung erleichtern. Wegen der Migrationskrise in der spanischen Exklave Ceuta beraten die EU-Innenminister heute über die Konsequenzen. Es soll darum gehen, wie die EU ihre Außengrenzen besser schützen kann. Der neue Unionsfraktionschef Thorsten Frey hält es für falsch, schon jetzt festzulegen, dass der nächste Bundespräsident zwingend eine Frau sein muss. Er sagt, eine Frau im Amt sei wünschenswert, aber nicht unumstößlich.

0: Und die JVA Waldheim lädt am 29. August zum Tag der Öffentlichkeit und bietet exklusive Einblicke hinter die Gefängnismauern. Eine vorherige Anmeldung ist unter justiz.sachsen.de erforderlich.
1: Das war Radio Erzgebirge Kompakt. Die nächsten Nachrichten in einer halben Stunde. 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
2: Ja, und recht unbeständig, teils sonnig, teils wolkig und vor allem am Nachmittag und Abend teils heftige Schauer und Gewitter mit Sturm und Hagel sogar. Und sehr schwül haben wir es heute bei 33 bis 37 Grad. Morgen auch wechselhaft, teils sonnig, teils wolkig, teils kräftige Schauer oder starke Gewitter bei 30 bis 35 Grad. 20 Minuten dauert es länger auf der A4 Dresden Richtung Chemnitz zwischen Chemnitz Ost und dem Kreuz Chemnitz. Und Vorsicht auf der 14 Leipzig Richtung Dresden liegen Reifenteile und Gegenstände zwischen Leisnig und Döbel Nord. A72 Zwickau Richtung Plauen am Rastplatz Waldkirchen wird eine Ölspur beseitigt, da ist der Parkplatz geschlossen. Und Vorsicht, in Zwickau ist ein kleiner Mischlingshund mit blauer Leine entlaufen im Bereich Amseltal. Geblitzt wird in Leipzig auf der Richard-Lehmann-Straße Richtung Völkerschlacht-Denkmal sowie auf der Albersdorfer Straße Richtung Rippachtalstraße und A72 Zwickau Richtung Chemnitz zwischen Chemnitz Süd und dem Kreuz Chemnitz bei Tempo 80.

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0: Mit Michael Daub, Glück auf. Nach mehreren Fällen von falschen 50ern auf einer Festveranstaltung in Zwönitz hat die Polizei Tatverdächtige ermittelt. Am Freitag waren mindestens 3 gefälschte 50-Euro-Scheine an Verkaufsständen in Umlauf gebracht worden. Als Samstagabend erneut versucht wurde, mit einem falschen Geldschein zu bezahlen, stellte die Polizei 3 Jugendliche und einen 28-Jährigen. Ein 16-jähriger Deutscher gilt als mutmaßlicher Haupttäter. Bei einer Wohnungsdurchsuchung wurde ein weiterer gefälschter 50-Euro-Schein gefunden. Wissenschaftler der Uni Chemnitz suchen jetzt Rollstuhlfahrer, die sozusagen als Kundschafter unterwegs sind.
1: Dafür werden ihre Rollis mit Messgeräten ausgestattet, die die Umgebung aus dem besonderen Blickwinkel der Rollstuhlfahrer scannen. Die Infos über bauliche Hindernisse werden dann an die Forscher der TU weitergeleitet. Den Wissenschaftlern stehen aktuell rund 520.000 Euro zur Verfügung, um aus den Daten spezielle Karten zu entwickeln, die auf die Bedürfnisse von Menschen mit Behinderung zugeschnitten sind. Wie man Testrollstuhlfahrer werden kann, erfahren Sie bei uns im Netz. Pauline Möckel, Nachrichtenredaktion.
0: Westlich von Athen in Griechenland sind die Waldbrände noch immer nicht unter Kontrolle. 11 Ortschaften mussten gestern evakuiert werden. Im US-Bundesstaat Washington brannten Behördenangaben zufolge rund um die Stadt Spokane mehr als 700 Häuser und andere Gebäude ab. Und im Osten der Niederlande wurde ein Campingplatz mit etwa 300 Urlaubern vorsorglich evakuiert. Dort brannte es in einem Naturschutzgebiet. FDP-Generalsekretär Hagen hat der Bundesregierung mit Blick auf die Rentendiskussion ein Rentenchaos vorgeworfen. Mehrere Ministerpräsidenten hatten zuvor kritisiert, dass die sogenannte Rente mit 63 abgeschafft werden soll. Unionsfraktionschef Frei betonte aber bei Welt TV, dass er keinen Spielraum für Nachbesserungen sehe. Die Vorschläge einer Kommission sollen übernommen werden. Der Verein Wander- und Erlebniskino aus Eibenstock ist mit dem Ehrenamt des Monats Juli im Erzgebirgskreis ausgezeichnet worden. Geehrt wurde das ehrenamtliche Engagement rund um das Open-Air-Filmfestival Movie Quidi, das Kino an außergewöhnliche Orte im Erzgebirge bringt und dabei Kultur und Gemeinschaft miteinander verbindet. Die Ehrenamtlichen erhielten unter anderem eine Urkunde und eine Einladung zur Verleihung des Erzgebirgers.
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3: Es ist wolkig, dazu vereinzelt Schauer und Gewitter. Erst in der zweiten Tageshälfte nimmt die Schauer- und Gewittertätigkeit zu. Teils mit Starkregen, Sturmböen und Hagel, örtlich Unwettergefahr. Bitte aufpassen. Höchstwerte dort zum Schweißtreiben 33 bis 36 Grad. Auch die kommende Nacht wechselnd bewölkt, wiederholt Schauer und Gewitter bei Tiefstwerten 21 bis 18 Grad. Morgen Vormittag abziehende Niederschläge, dann kurz Sonne, ab Nachmittag Quellbewölkung, vereinzelt Schauer und Gewitter und nochmal 33 bis 35 Grad. A4 Chemnitz Richtung Dresden, zwischen Dresden-Neustadt und Dresden-Flughafen 3 Kilometer Stau. Dresden Richtung Erfurt, zwischen Chemnitz-Ost und Kreuz-Chemnitz 6 Kilometer Stau. Die A14 Dresden Richtung Leipzig, zwischen Döbeln-Ost und Döbeln-Nord 2 Kilometer stockend. Und Chemnitz Richtung Zwickau auf der A72, zwischen Chemnitz-Süd und Stolberg-Nord 1 Kilometer Stau. Es blitzt A72 in Richtung Chemnitz zwischen Stolberg-Nord und Chemnitz-Rottluff.

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1: Es ist wolkig, dazu vereinzelt Schauer und Gewitter. Erst in der zweiten Tageshälfte nimmt die Schauer- und Gewittertätigkeit zu. Teils mit Starkregen, Sturmböen und Hagel, örtlich Unwettergefahr. Bitte aufpassen. Höchstwerte dort zum Schweißtreiben 33 bis 36 Grad. Auch die kommende Nacht wechselnd bewölkt, wiederholt Schauer und Gewitter bei Tiefstwerten 21 bis 18 Grad. Morgen Vormittag abziehende Niederschläge, dann kurz Sonne, ab Nachmittag Quellbewölkung, vereinzelt Schauer und Gewitter und nochmal 33 bis 35 Grad. A4 Chemnitz Richtung Dresden, zwischen Dresden-Neustadt und Dresden-Flughafen 3 Kilometer Stau. Dresden Richtung Erfurt, zwischen Chemnitz-Ost und Kreuz-Chemnitz 6 Kilometer Stau. Die A14 Dresden Richtung Leipzig, zwischen Döbeln-Ost und Döbeln-Nord 2 Kilometer stockend. Und Chemnitz Richtung Zwickau auf der A72, zwischen Chemnitz-Süd und Stolberg-Nord 1 Kilometer Stau. Es blitzt A72 in Richtung Chemnitz zwischen Stolberg-Nord und Chemnitz-Rottluff.

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1: Mit Michael Daub. Glück auf. Das Ehrenamt des Monats Juli im Erzgebirgskreis geht nach Eibenstock. Janis Müller berichtet.
2: Ausgezeichnet wurde der Verein Wander- und Erlebniskino für sein Projekt Movie Quidi. Die Ehrenamtlichen bringen mit einem mobilen Open-Air-Kino Filme an ungewöhnliche Orte im Erzgebirge, etwa auf den Auersberg, in Parks oder sogar in einen Pferdestall. Landrat Rico Anton würdigte das Engagement als wichtigen Beitrag für das kulturelle Leben im ländlichen Raum. Mit der Auszeichnung verbunden sind unter anderem eine Urkunde und eine Einladung zur Verleihung des Erzgebirgers, dem Regionalpreis im Erzgebirgskreis.
1: Studierendenvertretungen und die Gewerkschaft Verdi haben eine Petition gegen weitere Kürzungen an sächsischen Hochschulen gestartet. Hintergrund sind die laufenden Verhandlungen über den Doppelhaushalt 2027-28. Das Bündnis warnt vor den Folgen jahrelanger Unterfinanzierung, Sanierungsstau, weniger Lehrangebote und Einstellungsstopps. Gefordert werden eine verlässliche Grundfinanzierung sowie Investitionen in Sanierung und Digitalisierung. Die Hitze bremst auch die Bahn aus und war ein Grund dafür, dass im Juli erneut nur etwas mehr als die Hälfte der Fernzüge ohne größere Verzögerungen am Ziel angekommen ist.

0: Mit rund 53% blieb die Quote im Vergleich zum Juni damit unverändert. Nicht nur die Hitze, auch immer mehr Anlagenstörungen und viele Baustellen machen der Bahn zu schaffen. Die Diskussion um die Rentenreform reißt nicht ab und aus der Rentenkommission kommen Warnungen, einzelne Bausteine aufzuweichen. Der stellvertretende Vorsitzende sagte den Funke-Zeitungen, die Abschaffung der sogenannten Rente mit 63 müsse in dem Paket bleiben, sonst könne das ganze Haus der Reform zusammenstürzen. Die vorgeschlagenen Maßnahmen seien nur in einem ausgewogenen Paket langfristig finanzierbar. Die Handballer vom IHV Aue sind zurück aus dem Trainingslager. Nach dem Testspielerfolg gegen Empor Rostock steht nun das kleine Finale im Sachsencup an. Im ersten Heimspiel der Vorbereitung treffen die Erzgebirger dabei auf Concordia Delitzsch. Anwurf in der Erzgebirgshalle Lößnitz ist um 19 Uhr. Am Wochenende steigt dann das große Highlight mit dem heimischen Hummelcup. Die Handball-Aushängeschilder Leipzig, Magdeburg und Flensburg werden zu Gast sein.
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2: Es ist wolkig, dazu vereinzelt Schauer und Gewitter. Erst in der zweiten Tageshälfte nimmt die Schauer- und Gewittertätigkeit zu. Teils mit Starkregen, Sturmböen und Hagel, örtlich Unwettergefahr. Bitte aufpassen. Höchstwerte dort im Schweißtreiben 33 bis 36 Grad. Auch die kommende Nacht wechselnd bewölkt, wiederholt Schauer und Gewitter bei Tiefstwerten 21 bis 18 Grad. Morgen Vormittag abziehende Niederschläge, dann kurz Sonne, ab Nachmittag Quellbewölkung, vereinzelt Schauer und Gewitter und nochmal 33 bis 35 Grad. A4 Chemnitz Richtung Dresden, zwischen Dresden-Neustadt und Dresden-Flughafen 3 Kilometer Stau. Dresden Richtung Chemnitz, zwischen Siebenlehn und Berbersdorf, Vorsicht, Gegenstände auf der Fahrbahn, hier liegen Reifenteile. Erfurt Richtung Chemnitz, zwischen Ronneburg und Schmölln, LKW-Unfall, hier die rechte Spur gesperrt und Fahrzeugteile auf der Fahrbahn. Und A72 Chemnitz Richtung Zwickau, zwischen Chemnitz Süd und Stolberg Nord 6 Kilometer stockend. Es blitzt, A72 Richtung Chemnitz zwischen Stolberg Nord und Chemnitz Rottluff. In Görlitz auf der Goethestraße stadteinwärts und Dresden-Pillnitzer Landstraße Höhe Hosterwitz beidseitig.
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1: Es ist wolkig, dazu vereinzelt Schauer und Gewitter. Erst in der zweiten Tageshälfte nimmt die Schauer- und Gewittertätigkeit zu. Teils mit Starkregen, Sturmböen und Hagel, örtlich Unwettergefahr. Bitte aufpassen. Höchstwerte dort im Schweißtreiben 33 bis 36 Grad. Auch die kommende Nacht wechselnd bewölkt, wiederholt Schauer und Gewitter bei Tiefstwerten 21 bis 18 Grad. Morgen Vormittag abziehende Niederschläge, dann kurz Sonne, ab Nachmittag Quellbewölkung, vereinzelt Schauer und Gewitter und nochmal 33 bis 35 Grad. A4 Chemnitz Richtung Dresden, zwischen Dresden-Neustadt und Dresden-Flughafen 3 Kilometer Stau. Dresden Richtung Chemnitz, zwischen Siebenlehn und Berbersdorf, Vorsicht, Gegenstände auf der Fahrbahn, hier liegen Reifenteile. Erfurt Richtung Chemnitz, zwischen Ronneburg und Schmölln, LKW-Unfall, hier die rechte Spur gesperrt und Fahrzeugteile auf der Fahrbahn. Und A72 Chemnitz Richtung Zwickau, zwischen Chemnitz Süd und Stolberg Nord, 6 Kilometer stockend. Es blitzt, A72 Richtung Chemnitz zwischen Stolberg Nord und Chemnitz Rottluff. In Görlitz auf der Goethestraße stadteinwärts und Dresden-Pillnitzer Landstraße Höhe Horsterwitz beidseitig.

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1: Mit Michael Daubglück auf. Plauen steht ein großer Demonstrationstag bevor, und zwar am Sonnabend. Gunnar Tichy kennt die Einzelheiten.
2: Eine Initiative, die unter anderem den Rücktritt der Bundesregierung und Neuwahlen fordert, rechnet mit mehr als 10.000 Teilnehmern aus dem gesamten Bundesgebiet. Wie das Landratsamt mitteilte, wurden insgesamt 12 Versammlungen und Autokorsos angezeigt. Es komme daher zu weitreichenden Verkehrseinschränkungen und Sperrungen in der Stadt, zum Teil auch schon ab Freitagabend. Die Polizei bereitet sich auf einen Großeinsatz vor.
1: Unionsfraktionschef Frei hält es für, Zitat, sehr klug und richtig, dass das Bundesfamilienministerium sich auf einen möglichen neuen Zivildienst vorbereitet. Im Interview mit RTL sprach er von Eventualitäten. Einen neuen Stand in der Wehrdienstdebatte gebe es nicht. Der Wehrdienst ist freiwillig. Falls sich nicht genug Freiwillige finden, könnte es aber eine Bedarfswehrpflicht geben. Erwerbstätige haben im vergangenen Jahr so viele Arzneimittel verschrieben bekommen wie noch nie. Insgesamt rund 34 Millionen. Das zeigt eine Auswertung der Techniker-Krankenkasse. Fiona Reinhardt berichtet.
3: Am häufigsten wurden Herz-Kreislauf-Medikamente verordnet, wie zum Beispiel Blutdrucksenker. Laut der Techniker-Krankenkasse steigen hier die verordneten Dosen schon seit 25 Jahren kontinuierlich an. Insgesamt wurden im vergangenen Jahr laut der Auswertung mehr als 2000 Tagesdosen abgerechnet. Das sind rund 2,6% mehr als im Vorjahr.
1: Für die 30. Auflage der Olbernhauer Radtour sind noch Anmeldungen möglich. Online ist die Nennung bis Samstagabend möglich, für Kurzentschlossene auch am Sonntag vor Ort bis kurz vor dem Start. Möglich sind 4 unterschiedlich lange Routen, von der Familientour mit rund 30 Kilometern bis hin zur Fitness-Plus-Strecke mit 74 Kilometern. Auch eine spezielle Rennradstrecke wurde geplant. Gefahren wird diesmal rund um Rübenau. Die Hitzewelle Ende Juni hat in Sachsen zahlreiche Arbeitnehmer ausgebremst. Wie die Barmer heute mitgeteilt hat, gab es ein deutliches Plus bei Krankschreibungen wegen Kreislaufproblemen. Ende Juni waren demnach rund 30% mehr Menschen wegen solcher Beschwerden krank gemeldet als im Durchschnitt des ersten Halbjahres. Barmer Landeschefin Claudia Beutmann rät Unternehmen, Hitzeaktionspläne zu erstellen, um die Gesundheit der Mitarbeiter auch bei Extremtemperaturen zu schützen.
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4: Es ist wolkig, dazu vereinzelt Schauer und Gewitter. Erst in der zweiten Tageshälfte nimmt die Schauer- und Gewittertätigkeit zu. Teils mit Starkregen, Sturmböen und Hagel, örtlich Unwettergefahr. Bitte aufpassen. Höchstwerte dort im Schweißtreiben 33 bis 36 Grad. Auch die kommende Nacht wechselnd bewölkt, wiederholt Schauer und Gewitter bei Tiefstwerten 21 bis 18 Grad. Morgen Vormittag abziehende Niederschläge, dann kurz Sonne, ab Nachmittag Quellbewölkung, vereinzelt Schauer und Gewitter und nochmal 33 bis 35 Grad. A4 Chemnitz Richtung Dresden zwischen Dresden-Neustadt und Dresden-Flughafen, 3 Kilometer Stau. A17 Prag Richtung Dresden zwischen Grenzübergang Breitenau-Schönwald und Bad Gottleuber, 2 Kilometer Stau. A72 Chemnitz Richtung Zwickau zwischen Stolberg Nord und Stolberg West, defekter LKW und Gegenstände auf der Fahrbahn. Und in Chemnitz auf dem Südring stadtauswärts Höhe Wladimir-Sagorski-Straße immer noch Vollsperrung.

0: nach Unfall. Es blitzt Görlitz-Goethestraße stadteinwärts, in Dresden die Pillnitzer Landstraße Höhe Hosterwitz und Wermsdorf-Oschatzer Straße im 50er Bereich ortseinwärts.
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1: Es ist wolkig, dazu vereinzelt Schauer und Gewitter. Erst in der zweiten Tageshälfte nimmt die Schauer- und Gewittertätigkeit zu. Teils mit Starkregen, Sturmböen und Hagel, örtlich Unwettergefahr. Bitte aufpassen. Höchstwerte dort im Schweißtreiben 33 bis 36 Grad. Auch die kommende Nacht wechselnd bewölkt, wiederholt Schauer und Gewitter bei Tiefstwerten 21 bis 18 Grad. Morgen Vormittag abziehende Niederschläge, dann kurz Sonne, ab Nachmittag Quellbewölkung, vereinzelt Schauer und Gewitter und nochmal 33 bis 35 Grad. A4 Chemnitz Richtung Dresden zwischen Dresden-Neustadt und Dresden-Flughafen, 3 Kilometer Stau. A17 Prag Richtung Dresden zwischen Grenzübergang Breitenau-Schönwald und Bad Gottleuber, 2 Kilometer Stau. A72 Chemnitz Richtung Zwickau zwischen Stolberg Nord und Stolberg West, defekter LKW und Gegenstände auf der Fahrbahn. Und in Chemnitz auf dem Südring Stadtauswärtshöhe Wladimir-Sagorski-Straße immer noch Vollsperrung nach Unfall. Es blitzt Görlitz-Goethe-Straße stadteinwärts, in Dresden die Pillnitzer Landstraße Höhe Hosterwitz und Wermsdorf-Oschatzer Straße im 50er-Bereich ortseinwärts.
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1: Mit Michael Daub. Glück auf. In Plauen soll es am Sonnabend eine große Demo geben. Angemeldet hat sie eine Initiative, die unter anderem den Rücktritt der Bundesregierung und Neuwahlen fordert. Sie rechnet mit mehr als 10.000 Teilnehmern aus dem gesamten Bundesgebiet. Wie das Landratsamt mitteilte, wurden insgesamt 12 Versammlungen und Autokorsos angezeigt. Die Polizei bereitet sich auf einen Großeinsatz vor. Die Bauarbeiten in Borstendorf dauern länger als geplant. Eigentlich sollten sie Ende letzter Woche abgeschlossen sein. Noch bis zum 4. September ist die Eppendorfer Straße zwischen der Hausnummer 15 und dem Ortsausgang gesperrt. Bereits seit 2014

0: 24 wird die Ortsdurchfahrt in Borstendorf in mehreren Bauabschnitten erneuert. Die Umleitung über Oberwaldkirchen, Augustusburg und Eppendorf bleibt bestehen. Mit gefälschten 50-Euro-Scheinen haben mehrere Jugendliche auf einer Festveranstaltung in Zwönitz bezahlt. Jetzt ermittelt die Polizei.
1: Am Freitag wurden zunächst mindestens 3 falsche Geldscheine an Verkaufsständen angenommen. Ein weiterer wurde als Fälschung erkannt. Als Samstagabend erneut mit einem gefälschten 50-Euro-Schein bezahlt werden sollte, konnte die Polizei 3 Jugendliche und einen 28-Jährigen ausfindig machen. Als mutmaßlicher Haupttäter gilt ein 16 Jahre alter Deutscher. Bei einer Wohnungsdurchsuchung fanden die Beamten einen weiteren falschen 50er. Janis Müller, Nachrichtenredaktion.
0: Nur gut jeder zweite Zug im Fernverkehr war pünktlich. Das ist die Bilanz der Bahn für den Juli. Nur knapp 53% der Fahrgäste kamen pünktlich oder mit weniger als 15 Minuten Verspätung am Ziel an. Die Bahn führt das zum einen auf die weiterhin großen Probleme in der Infrastruktur, zum Beispiel das marode Schienennetz, zurück. Außerdem hätten wegen der großen Hitze im Juni und Juli Instandhaltungsarbeiten verschoben werden müssen. Leichtes Aufatmen bei der griechischen Feuerwehr. Mehrere Brände westlich der Hauptstadt Athen sind unter Kontrolle. Endgültige Entwarnung gibt es noch nicht, weil besonders die heißen Mittagsstunden die Feuer wieder entfachen können. Im Laufe des Tages sollen bis zu 30 Löschhubschrauber und Flugzeuge zum Einsatz kommen.
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3: Es ist wolkig, dazu vereinzelt Schauer und Gewitter. Erst in der zweiten Tageshälfte nimmt die Schauer- und Gewittertätigkeit zu. Teils mit Starkregen, Sturmböen und Hagel, örtlich Unwettergefahr. Bitte aufpassen. Höchstwerte dort im Schweißtreiben 33 bis 36 Grad. Auch die kommende Nacht wechselnd bewölkt, wiederholt Schauer und Gewitter bei Tiefstwerten 21 bis 18 Grad. Morgen Vormittag abziehende Niederschläge, dann kurz Sonne. Ab Nachmittag Quellbewölkung, vereinzelt Schauer und Gewitter. Und nochmal 33 bis 35 Grad. A4 Chemnitz Richtung Dresden zwischen Dresden-Neustadt und Dresden-Flughafen. 3 Kilometer Stau. A17 Prag Richtung Dresden zwischen Grenzübergang Breitenau-Schönwald und Bad Gottleuber. 2 Kilometer Stau. A72 Chemnitz Richtung Zwickau zwischen Stolberg Nord und Stolberg West. Defekter LKW und Gegenstände auf der Fahrbahn. Und in Chemnitz auf dem Südring stadtauswärts Höhe Wladimir-Sagorski-Straße immer noch Vollsperrung nach Unfall. Es blitzt Görlitz-Goethe-Straße stadteinwärts, in Dresden die Pillnitzer Landstraße Höhe Hosterwitz und Wermsdorf-Oschatzer Straße im 50er-Bereich ortseinwärts.

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1: Es ist wolkig, dazu vereinzelt Schauer und Gewitter. Erst in der zweiten Tageshälfte nimmt die Schauer- und Gewittertätigkeit zu. Teils mit Starkregen, Sturmböen und Hagel, örtlich Unwettergefahr. Bitte aufpassen. Höchstwerte dort im Schweißtreiben 33 bis 36 Grad. Auch die kommende Nacht wechselnd bewölkt, wiederholt Schauer und Gewitter bei Tiefstwerten 21 bis 18 Grad. Morgen Vormittag abziehende Niederschläge, dann kurz Sonne, ab Nachmittag Quellbewölkung, vereinzelt Schauer und Gewitter und nochmal 33 bis 35 Grad. A4 Chemnitz Richtung Dresden zwischen Dresden-Neustadt und Dresden-Flughafen, 3 Kilometer Stau. A17 Prag Richtung Dresden zwischen Grenzübergang Breitenau-Schönwald und Bad Gottleuba, 2 Kilometer Stau. A72 Chemnitz Richtung Zwickau zwischen Stolberg Nord und Stolberg West, defekter LKW und Gegenstände auf der Fahrbahn. Und in Chemnitz auf dem Südring stadtauswärts Höhe Wladimir-Sagorski-Straße immer noch Vollsperrung nach Unfall. Es blitzt Görlitz-Goethe-Straße stadteinwärts, in Dresden die Pillnitzer Landstraße Höhe Hosterwitz und Wermsdorf-Oschatzer Straße im 50er Bereich ortseinwärts.
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1: Mit Jannis Müller. Glück auf. Die Bauarbeiten in Borstendorf dauern länger als geplant. Eigentlich sollten sie Ende letzter Woche abgeschlossen sein, Cindy Einhorn.
2: Noch bis zum 4. September ist die Eppendorfer Straße zwischen der Hausnummer 15 und dem Ortsausgang gesperrt. Bereits seit 2024 wird die Ortsdurchfahrt in Borstendorf in mehreren Bauabschnitten erneuert. Auch Trinkwasserleitungen, Regenwasserkanal, Gehwege und eine Stützmauer werden saniert. Die Umleitung über Oberwaldkirchen, Augustusburg und Eppendorf bleibt bestehen.
1: In Plauen soll es am Sonnabend eine große Demonstration geben. Angemeldet hat sie eine Initiative, die unter anderem den Rücktritt der Bundesregierung und Neuwahlen fordert. Sie rechnet mit mehr als 10.000 Teilnehmern aus dem gesamten Bundesgebiet. Wie das Landratsamt mitteilte, wurden insgesamt 12 Versammlungen und Autokorsos angezeigt. Die Polizei bereitet sich auf einen Großeinsatz vor. Der neue Unionsfraktionschef Frei hat klargestellt, dass er keine Spielräume sieht, die Rentenreform zu ändern. Bei NTV sagte er:
3: Ich glaube ehrlicherweise nicht, dass uns bei noch mehr Diskutieren und Nachdenken etwas Besseres einfällt, als es den Experten gelungen ist. Ich halte den Vorschlag für sehr, sehr überzeugend.
1: Im Kern geht es um die Frage, ob es auch künftig noch möglich sein wird, nach 45 Jahren abschlagsfrei in Rente gehen zu können. In den Bundesländern wächst der Widerstand, die Regelung abzuschaffen. Leichtes Aufatmen bei der griechischen Feuerwehr. Mehrere Brände westlich der Hauptstadt Athen sind unter Kontrolle. Endgültige Entwarnung gibt es noch nicht, weil besonders die heißen Mittagsstunden die Feuer wieder entfachen können. Im Laufe des Tages sollen bis zu 30 Löschhubschrauber und Flugzeuge zum Einsatz kommen. Die Nachtwächter von Annaberg-Buchholz dürfen sich ins Goldene Buch der Stadt eintragen. Zum 25. Jubiläum wurde ihnen diese Ehre zuteil. Inzwischen sind die Nachtwächter bei allen großen Veranstaltungen in der Stadt dabei, führen Gäste durch Annaberg und Buchholz und vertreten die Stadt in der europäischen Nachtwächter- und Türmerzunft. Für die 30. Auflage der Olbernhauer Radtour sind noch Anmeldungen möglich. Online ist die Nennung bis Samstagabend möglich, für Kurzentschlossene auch am Sonntag vor Ort bis kurz vor dem Start. Möglich sind 4 unterschiedlich lange Routen, von der Familientour mit rund 30 Kilometern bis hin zur Fitness-Plus-Strecke mit 74 Kilometern. Auch eine spezielle Rennradstrecke wurde geplant. Gefahren wird diesmal rund um Rübenau.
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4: Es bleibt bei der Mischung aus heiteren Abschnitten und teilweise kräftigen Schauern und Gewittern 34 bis 38 Grad. Auch in der Nacht wechselnd bewölkt und weiterhin vereinzelte, aber teilweise kräftige Schauer oder Gewitter. Tiefstwerte dann um 20 Grad. Ja, morgen Vormittag ziehen die Niederschläge ab. Dann gibt's kurz Sonne, ab Nachmittag aber schon wieder Quellbewölkung, vereinzelt Schauer und Gewitter und nochmal 33 bis 35 Grad. A4 Dresden Richtung Erfurt.

0: Zwischen Chemnitz-Ost und Kreuz-Chemnitz 4 Kilometer Stau. A17 Prag Richtung Dresden zwischen Grenzübergang Breitenau-Schönwald und Bad Gottleuba 2 Kilometer Stau. Hier haben wir auch zwischen dem Rastplatz Heidenholz und Bad Gottleuba noch einen defekten Bus auf der rechten und der Standspur. A72 Chemnitz Richtung Zwickau zwischen Stolberg Nord und Stolberg West 1 Kilometer Stau. Und es blitzt Neukirch, die Kamenzer Straße Richtung Königsbrück. In Kamenz Siedlungsweg Richtung Edeka und Chemnitz Kalkstraße in der 50er-Zone.
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0: Schneeschnitten und teilweise kräftigen Schauern und Gewittern 34 bis 38 Grad. Auch in der Nacht wechselnd bewölkt und weiterhin vereinzelte, aber teilweise kräftige Schauer oder Gewitter. Tiefstwerte dann um 20 Grad. Ja, morgen Vormittag ziehen die Niederschläge ab. Dann gibt es kurz Sonne, ab Nachmittag aber schon wieder Quellbewölkung, vereinzelt Schauer und Gewitter und nochmal 33 bis 35 Grad. A4 Dresden Richtung Erfurt zwischen Chemnitz Ost und Kreuz Chemnitz 4 Kilometer Stau. A17 Prag Richtung Dresden zwischen Grenzübergang Breitenau-Schönwald und Bad Gottleuber 2 Kilometer Stau. Hier haben wir auch zwischen dem Rastplatz Heidenholz und Bad Gottleuber noch einen defekten Bus auf der rechten und der Standspur. A72 Chemnitz Richtung Zwickau zwischen Stolberg Nord und Stolberg West 1 Kilometer Stau. Und es blitzt Neukirch, die Kamenzer Straße Richtung Königsbrück, in Kamenz Siedlungsweg Richtung Edeka und Chemnitz Kalkstraße in der 50er Zone.
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1: Mit Jannis Müller. Glück auf. Die Bauarbeiten in Borstendorf dauern länger als geplant. Eigentlich sollten sie Ende letzter Woche abgeschlossen sein, Cindy Einhorn.
2: Noch bis zum 4. September ist die Eppendorfer Straße zwischen der Hausnummer 15 und dem Ortsausgang gesperrt. Bereits seit 2024 wird die Ortsdurchfahrt in Borstendorf in mehreren Bauabschnitten erneuert. Auch Trinkwasserleitungen, Regenwasserkanal, Gehwege und eine Stützmauer werden saniert. Die Umleitung über Oberwaldkirchen, Augustusburg und Eppendorf bleibt bestehen.
1: In Plauen soll es am Sonnabend eine große Demonstration geben. Angemeldet hat sie eine Initiative, die unter anderem den Rücktritt der Bundesregierung und Neuwahlen fordert. Sie rechnet mit mehr als 10.000 Teilnehmern aus dem gesamten Bundesgebiet. Wie das Landratsamt mitteilte, wurden insgesamt 12 Versammlungen und Autokorsos angezeigt. Die Polizei bereitet sich auf einen Großeinsatz vor. Der neue Unionsfraktionschef Frei hat klargestellt, dass er keine Spielräume sieht, die Rentenreform zu ändern. Bei NTV sagte er:
3: Ich glaube ehrlicherweise nicht, dass uns bei noch mehr Diskutieren und Nachdenken etwas Besseres einfällt, als es den Experten gelungen ist. Ich halte den Vorschlag für sehr, sehr überzeugend.
1: Im Kern geht es um die Frage, ob es auch künftig noch möglich sein wird, nach 45 Jahren abschlagsfrei in Rente gehen zu können. In den Bundesländern wächst der Widerstand, die Regelung abzuschaffen. Leichtes Aufatmen bei der griechischen Feuerwehr. Mehrere Brände westlich der Hauptstadt Athen sind unter Kontrolle. Endgültige Entwarnung gibt es noch nicht, weil besonders die heißen Mittagsstunden die Feuer wieder entfachen können. Im Laufe des Tages sollen bis zu 30 Löschhubschrauber und Flugzeuge zum Einsatz kommen. Die Nachtwächter von Annaberg-Buchholz dürfen sich ins Goldene Buch der Stadt eintragen. Zum 25. Jubiläum wurde ihnen diese Ehre zuteil. Inzwischen sind die Nachtwächter bei allen großen Veranstaltungen in der Stadt dabei, führen Gäste durch Annaberg und Buchholz und vertreten die Stadt in der europäischen Nachtwächter- und Türmerzunft. Für die 30. Auflage der Olbernhauer Radtour sind noch Anmeldungen möglich. Online ist die Nennung bis Samstagabend möglich, für Kurzentschlossene auch am Sonntag vor Ort bis kurz vor dem Start. Möglich sind 4 unterschiedlich lange Routen, von der Familientour mit rund 30 Kilometern bis hin zur Fitness-Plus-Strecke mit 74 Kilometern. Auch eine spezielle Rennradstrecke wurde geplant. Gefahren wird diesmal rund um Rübenau.
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4: Es bleibt bei der Mischung aus heiteren Abschnitten und teilweise kräftigen Schauern und Gewittern 34 bis 38 Grad. Auch in der Nacht wechselnd bewölkt und weiterhin vereinzelte, aber teilweise kräftige Schauer oder Gewitter. Tiefstwerte dann um 20 Grad. Ja, morgen Vormittag ziehen die Niederschläge ab. Dann gibt's kurz Sonne, ab Nachmittag aber schon wieder Quellbewölkung, vereinzelt Schauer und Gewitter und nochmal 33 bis 35 Grad. A4 Dresden Richtung Erfurt zwischen Chemnitz-Ost und Kreuz-Chemnitz 4 Kilometer Stau. A17 Prag Richtung Dresden zwischen Grenzübergang Breitenau-Schönwald und Bad Gottleuber 2 Kilometer Stau. Hier haben wir auch zwischen dem Rastplatz Heidenholz und Bad Gottleuber noch einen defekten Bus auf der rechten und der Standspur. A72 Chemnitz Richtung Zwickau zwischen Stolberg Nord und Stolberg West 1 Kilometer Stau. Und es blitzt Neukirch, die Kamenzer Straße Richtung Königsbrück. In Kamenz Siedlungsweg Richtung Edeka und Chemnitz Kalkstraße in der 50er-Zone.

Schauer und Gewitter und nochmal 33 bis 35 Grad. A4 Dresden Richtung Erfurt zwischen Chemnitz-Ost und Kreuz-Chemnitz 4 Kilometer Stau. A17 Prag Richtung Dresden zwischen Grenzübergang Breitenau-Schönwald und Bad Gottleuba 2 Kilometer Stau. Hier haben wir auch zwischen dem Rastplatz Heidenholz und Bad Gottleuba noch einen defekten Bus auf der rechten und der Standspur. A72 Chemnitz Richtung Zwickau zwischen Stolberg Nord und Stolberg West 1 Kilometer Stau. Und es blitzt Neukirch, die Kamenzer Straße Richtung Königsbrück, in Kamenz Siedlungsweg Richtung Edeka und Chemnitz Kalkstraße in der 50er-Zone.

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1: Es bleibt bei der Mischung aus heiteren Abschnitten und teilweise kräftigen Schauern und Gewittern 34 bis 38 Grad. Auch in der Nacht wechselnd bewölkt und weiterhin vereinzelte, aber teilweise kräftige Schauer oder Gewitter. Tiefstwerte dann um 20 Grad. Ja, morgen Vormittag ziehen die Niederschläge ab. Dann gibt es kurz Sonne, ab Nachmittag aber schon wieder Quellbewölkung, vereinzelt Schauer.

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1: Mit Jannis Müller. Glück auf. Die Bauarbeiten in Borstendorf dauern länger als geplant. Eigentlich sollten sie Ende letzter Woche abgeschlossen sein, Cindy Einhorn.
2: Noch bis zum 4. September ist die Eppendorfer Straße zwischen der Hausnummer 15 und dem Ortsausgang gesperrt. Bereits seit 2024 wird die Ortsdurchfahrt in Borstendorf in mehreren Bauabschnitten erneuert. Auch Trinkwasserleitungen, Regenwasserkanal, Gehwege und eine Stützmauer werden saniert. Die Umleitung über Oberwaldkirchen, Augustusburg und Eppendorf bleibt bestehen.
1: In Plauen soll es am Sonnabend eine große Demonstration geben. Angemeldet hat sie eine Initiative, die unter anderem den Rücktritt der Bundesregierung und Neuwahlen fordert. Sie rechnet mit mehr als 10.000 Teilnehmern aus dem gesamten Bundesgebiet. Wie das Landratsamt mitteilte, wurden insgesamt 12 Versammlungen und Autokorsos angezeigt. Die Polizei bereitet sich auf einen Großeinsatz vor. Der neue Unionsfraktionschef Frei hat klargestellt, dass er keine Spielräume sieht, die Rentenreform zu ändern. Bei NTV sagte er:
3: Ich glaube ehrlicherweise nicht, dass uns bei noch mehr Diskutieren und Nachdenken etwas Besseres einfällt, als es den Experten gelungen ist. Ich halte den Vorschlag für sehr, sehr überzeugend.
1: Im Kern geht es um die Frage, ob es auch künftig noch möglich sein wird, nach 45 Jahren abschlagsfrei in Rente gehen zu können. In den Bundesländern wächst der Widerstand, die Regelung abzuschaffen. Leichtes Aufatmen bei der griechischen Feuerwehr. Mehrere Brände westlich der Hauptstadt Athen sind unter Kontrolle. Endgültige Entwarnung gibt es noch nicht, weil besonders die heißen Mittagsstunden die Feuer wieder entfachen können. Im Laufe des Tages sollen bis zu 30 Löschhubschrauber und Flugzeuge

0: Flugzeuge zum Einsatz kommen. Die Nachtwächter von Annaberg-Buchholz dürfen sich ins Goldene Buch der Stadt eintragen. Zum 25. Jubiläum wurde ihnen diese Ehre zuteil. Inzwischen sind die Nachtwächter bei allen großen Veranstaltungen in der Stadt dabei, führen Gäste durch Annaberg und Buchholz und vertreten die Stadt in der europäischen Nachtwächter- und Türmerzunft. Für die 30. Auflage der Olbernhauer Radtour sind noch Anmeldungen möglich. Online ist die Nennung bis Samstagabend möglich, für Kurzentschlossene auch am Sonntag vor Ort bis kurz vor dem Start. Möglich sind 4 unterschiedlich lange Routen, von der Familientour mit rund 30 Kilometern bis hin zur Fitness-Plus-Strecke mit 74 Kilometern. Auch eine spezielle Rennradstrecke wurde geplant. Gefahren wird diesmal rund um Rübenau.
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2: Es bleibt bei der Mischung aus heiteren Abschnitten und teilweise kräftigen Schauern und Gewittern 34 bis 38 Grad. Auch in der Nacht wechselnd bewölkt und weiterhin vereinzelte, aber teilweise kräftige Schauer oder Gewitter. Tiefstwerte dann um 20 Grad. Ja, morgen Vormittag ziehen die Niederschläge ab. Dann gibt's kurz Sonne, ab Nachmittag aber schon wieder Quellbewölkung, vereinzelt Schauer und Gewitter und nochmal 33 bis 35 Grad. A14 Nossen Leipzig zwischen Mutschen und Grimma in beiden Richtungen. Sichtbehinderungen durch Staub. Vorsicht bitte. A17 Dresden Richtung Prag, Höhe Dresden-Gorbitz. Gegenstände auf allen Spuren, hier Reifenteile. Nochmal Reifenteile auf der A17 Dresden Richtung Prag in Höhe Pirna. Und Prag Richtung Dresden zwischen Grenzübergang Breitenau-Schönwald und Bad Gottleuba 1 Kilometer Stau. Mehr Stau auf der A72 Zwickau Richtung Chemnitz, zwischen Chemnitz Süd und Kreuz Chemnitz, hier 2 Kilometer Stau. Und es blitzt Leipzig, die Eutritscher Straße stadtauswärts, Chemnitz, Zwickauer Straße stadtauswärts, kurz vor der Barbarossa Straße und die B115 Truppenübungsplatz Oberlausitz in Richtung Rietschen an der Ampel.

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35 Grad. A14 Nossen Leipzig zwischen Mutschen und Grimma in beiden Richtungen. Sichtbehinderungen durch Staub. Vorsicht bitte. A17 Dresden Richtung Prag. Höhe Dresden-Gorbitz. Gegenstände auf allen Spuren. Hier Reifenteile. Nochmal Reifenteile auf der A17 Dresden Richtung Prag in Höhe Pirna. Und Prag Richtung Dresden zwischen Grenzübergang Breitenau-Schönwald und Bad Gottleuba 1 Kilometer Stau. Mehr Stau auf der A72 Zwickau Richtung Chemnitz zwischen Chemnitz Süd und Kreuz Chemnitz. Hier 2 Kilometer Stau. Und es blitzt Leipzig. Die Eutritscher Straße stadtauswärts, Chemnitz, Zwickauer Straße stadtauswärts, kurz vor der Barbarossa Straße und die B115 Truppenübungsplatz Oberlausitz in Richtung Rietschen an der Ampel.

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1: Es bleibt bei der Mischung aus heiteren Abschnitten und teilweise kräftigen Schauern und Gewittern 34 bis 38 Grad. Auch in der Nacht wechselnd bewölkt und weiterhin vereinzelte, aber teilweise kräftige Schauer oder Gewitter. Tiefstwerte dann um 20 Grad. Ja, morgen Vormittag ziehen die Niederschläge ab. Dann gibt es kurz Sonne, ab Nachmittag aber schon wieder Quellbewölkung, vereinzelt Schauer und Gewitter und nochmal 33 bis 35 Grad.

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1: Mit Jannis Müller. Glück auf. Die Bauarbeiten in Borstendorf dauern länger als geplant. Eigentlich sollten sie Ende letzter Woche abgeschlossen sein. Noch bis zum 4. September ist die Eppendorfer Straße zwischen der Hausnummer 15 und dem Ortsausgang nun gesperrt. Bereits seit 2 Jahren wird die Ortsdurchfahrt in Borstendorf in mehreren Bauabschnitten erneuert. Die Umleitung über Oberwaldkirchen, Augustusburg und Eppendorf bleibt bestehen. Studentenvertretungen und die Gewerkschaft Verdi haben eine Petition gegen weitere Kürzungen an sächsischen Hochschulen gestartet. Hintergrund sind die laufenden Verhandlungen über den Doppelhaushalt 2027-28. Das Bündnis warnt vor den Folgen jahrelanger Unterfinanzierung. Gefordert werden eine verlässliche Grundfinanzierung sowie Investitionen in Sanierung und Digitalisierung. Die Nachtwächter von Annaberg-Buchholz dürfen sich ins Goldene Buch der Stadt eintragen. Zum 25. Jubiläum wurde ihnen diese Ehre zuteil. Angefangen hatte alles als Auftritt zum 500-jährigen Jubiläum von Buchholz, sagte uns Nachtwächter Rainer Eckel.
2: So haben wir mit einfachen Mitteln diese Tradition begonnen. Und die hat natürlich Spaß gemacht. Die hat enormen Spaß gemacht im Festjahr sowieso. Und so ist mehr oder weniger aus einer Schnapsidee im wahrsten Sinne des Wortes wurde eine Leidenschaft. Und die Begeisterung, muss ich sagen, die hat sich in 25 Jahren überhaupt nicht gelegt. Die ist genau noch so verrückt wie damals, also bei mir auf alle Fälle.
1: Erwerbstätige haben im vergangenen Jahr

0: so viele Arzneimittel verschrieben bekommen wie noch nie. Insgesamt rund 34 Millionen. Das zeigt eine Auswertung der Techniker-Krankenkasse. Fiona Reinhardt berichtet.
1: Am häufigsten wurden Herz-Kreislauf-Medikamente verordnet, wie zum Beispiel Blutdrucksenker. Laut der Techniker-Krankenkasse steigen hier die verordneten Dosen schon seit 25 Jahren kontinuierlich an. Insgesamt wurden im vergangenen Jahr laut der Auswertung mehr als 2000 Tagesdosen abgerechnet. Das sind rund 2,6% mehr als im Vorjahr.
0: Bautzen zeigt sich wieder von seiner schärfsten Seite. Heute beginnen die Senfwochen. 14 Restaurants und Geschäfte locken mit mehr oder weniger scharfen Gaumenfreuden. Sie laden bis zum 30. August zu einer kulinarischen Entdeckungsreise ein. Der Bautzener Senf ist ein Markenzeichen der Stadt. Die Senftradition reicht bis ins Jahr 1866 zurück.
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3: Es bleibt bei der Mischung aus heiteren Abschnitten und teilweise kräftigen Schauern und Gewittern 34 bis 38 Grad. Auch in der Nacht wechselnd bewölkt und weiterhin vereinzelte, aber teilweise kräftige Schauer oder Gewitter. Tiefstwerte dann um 20 Grad. Ja, morgen Vormittag ziehen die Niederschläge ab. Dann gibt's kurz Sonne, ab Nachmittag aber schon wieder Quellbewölkung, vereinzelt Schauer und Gewitter und nochmal 33 bis 35 Grad. A14 Nossen Leipzig zwischen Mutschen und Grimma in beiden Richtungen. Vorsicht, Sichtbehinderungen durch Staub. Und A72 Zwickau Richtung Chemnitz zwischen Chemnitz Süd und Kreuz Chemnitz einen Kilometer stockend. Es blitzt in Chemnitz, Zwickauer Straße stadtauswärts kurz vor der Barbarossa Straße. Die B115 Truppenübungsplatz Oberlausitz Richtung Rietschen bei der Ampel. Und zwischen Schuppau und Hohndorf auf der alten Marienberger Straße.
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1: Es bleibt bei der Mischung aus heiteren Abschnitten und teilweise kräftigen Schauern und Gewittern 34 bis 38 Grad. Auch in der Nacht wechselnd bewölkt und weiterhin vereinzelte, aber teilweise kräftige Schauer oder Gewitter. Tiefstwerte dann um 20 Grad. Ja, morgen Vormittag ziehen die Niederschläge ab. Dann gibt es kurz Sonne, ab Nachmittag aber schon wieder Quellbewölkung, vereinzelt Schauer und Gewitter und nochmal 33 bis 35 Grad. A14 Nossen Leipzig zwischen Mutschen und Grimma in beiden Richtungen. Vorsicht, Sichtbehinderungen durch Staub. Und A72 Zwickau Richtung Chemnitz zwischen Chemnitz Süd und Kreuz Chemnitz einen Kilometer stockend. Es blitzt in Chemnitz, Zwickauer Straße stadtauswärts kurz vor der Barbarossa-Straße. Die B115 Truppenübungsplatz Oberlausitz Richtung Rietschen bei der Ampel und zwischen Tschopau und Hohndorf auf der alten Marienberger Straße.

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1: Mit Jannis Müller. Glück auf. Mit einem abgestellten Bagger sind Unbekannte am Wochenende in Schneeberg auf Spritztour gegangen. Die Fahrt endete mit einem hohen Sachschaden. Mehr von Cindy Einhorn.
2: Am Filzteich öffneten die Täter den abgestellten Bagger, dann fuhren sie damit mehrere hundert Meter durchs Gelände. Dabei beschädigten sie das Geländer einer Fußgängerbrücke. Es entstand ein Schaden von rund 10.000 Euro, so die Polizei. Anschließend stellten die Unbekannten die Baumaschine auf einer Waldlichtung ab und flüchteten. Am Bagger selbst entstand kein Sachschaden. Die Beamten ermitteln nun wegen des Vorfalls.
1: Die Freibäder in Sachsen verzeichnen in diesem Jahr positive Gästezahlen. Leipzig und Chemnitz melden mehr Besucher als in der Vorjahressaison. Dresden liegt auf Vorjahresniveau, obwohl dort ein Freibad weniger geöffnet ist. Warme Tage im Mai und Juni trieben die Zahlen nach oben. Der Juli war wegen wechselhafter Witterung und Urlaubszeit verhaltener. Die Saison läuft mindestens bis Ende August. Die Nachtwächter von Annaberg-Buchholz dürfen sich ins Goldene Buch der Stadt eintragen. Zum 25. Jubiläum wurde ihnen diese Ehre zuteil. Angefangen hatte alles zum 500-jährigen Jubiläum von Buchholz. Damals waren eigentlich nur einige Auftritte im Festjahr geplant. Inzwischen sind die Nachtwächter bei allen großen Veranstaltungen in der Stadt dabei, führen Gäste durch Annaberg und Buchholz und vertreten die Stadt in der Europäischen Nachtwächter- und Türmerzunft. Zu den Nachtwächtern gehören von Beginn an Dieter Frank und Rainer Eckel. Dritter im Bunde ist seit gut einem Jahr Joachim Reuter. Die Spritpreise schwanken regional deutlich. Das ist auch dem Bundeskartellamt nicht entgangen. Die Behörde prüft deshalb, ob die verlangten Preise gerechtfertigt sind. Ursula Winkler.
3: Wie kommt es, dass die Spritpreise so stark gestiegen sind? Liegt es nur am Iran-Krieg oder nutzen die Konzerne den Moment, um die eigenen Kassen zu füllen? Wie viel zahlen sie genau für das Rohöl, die Verarbeitung und den Transport? Und wie groß ist letztlich ihre Gewinnspanne? Das will das Kartellamt wissen. Einige Antworten sind bereits eingetroffen, aber zwei Unternehmen zu

0: sogar vor Gericht, um die Auskunft zu stoppen. Laut Kartellamt ohne Erfolg.
1: Florian Wellbrock hat bei den Europameisterschaften im Freischwimmen in Paris Gold für Deutschland geholt. Der 28-Jährige setzte sich in der Seine nach 10 Kilometern vor dem Ungarn David Bethlehem und seinem Teamkollegen Oliver Klemet durch. Es ist Wellbrocks erster EM-Titel im Freiwasser.
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3: Es bleibt bei der Mischung aus heiteren Abschnitten und teilweise kräftigen Schauern und Gewittern 34 bis 38 Grad. Auch in der Nacht wechselnd bewölkt und weiterhin vereinzelte, aber teilweise kräftige Schauer oder Gewitter. Tiefstwerte dann um 20 Grad. Ja, morgen Vormittag ziehen die Niederschläge ab. Dann gibt's kurz Sonne, ab Nachmittag aber schon wieder Quellbewölkung, vereinzelt Schauer und Gewitter und nochmal 33 bis 35 Grad. A14 Nossen Leipzig zwischen Mutschen und Grimma in beiden Richtungen. Vorsicht, Sichtbehinderungen durch Staub. Und A72 Zwickau Richtung Chemnitz zwischen Chemnitz Süd und Kreuz Chemnitz einen Kilometer stockend. Es blitzt in Chemnitz, Zwickauer Straße stadtauswärts kurz vor der Barbarossa Straße. Die B115 Truppenübungsplatz Oberlausitz Richtung Rietschen bei der Ampel. Und zwischen Schuppau und Hohndorf auf der alten Marienberger Straße.

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1: Es sind örtlich kräftige Schauer und Gewitter möglich. In der Nacht Temperaturen um 20 Grad. Morgen ziehen zunächst noch Schauer und Gewitter durch. Danach zeigt sich kurz die Sonne. Nachmittags können neue kräftige Gewitter entstehen. Teils böiger Westwind und Höchsttemperaturen zwischen 33 und 35 Grad. Übermorgen freundlich, meist trocken bis 31 Grad. Die B98 ist gesperrt zwischen Ringenhain und Steinicht-Wolmsdorf. Dort ist die Feuerwehr im Einsatz. In Chemnitz Stau rund um das Stadion an der Gellertstraße. Geblitzt wird in Leipzig auf der Eutritscher Straße, in Dresden auf der Hechtstraße und in Chemnitz auf dem Steinweg.

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1: Mit Jannis Müller. Glück auf. Mit einem abgestellten Bagger sind Unbekannte am Wochenende in Schneeberg auf Spritztour gegangen. Die Fahrt endete mit einem hohen Sachschaden. Mehr von Cindy Einhorn.
2: Am Filzteich öffneten die Täter den abgestellten Bagger, dann fuhren sie damit mehrere hundert Meter durchs Gelände. Dabei beschädigten sie das

0: Geländer einer Fußgängerbrücke. Es entstand ein Schaden von rund 10.000 Euro, so die Polizei. Anschließend stellten die Unbekannten die Baumaschine auf einer Waldlichtung ab und flüchteten. Am Bagger selbst entstand kein Sachschaden. Die Beamten ermitteln nun wegen des Vorfalls.
1: Die Freibäder in Sachsen verzeichnen in diesem Jahr positive Gästezahlen. Leipzig und Chemnitz melden mehr Besucher als in der Vorjahressaison. Dresden liegt auf Vorjahresniveau, obwohl dort ein Freibad weniger geöffnet ist. Warme Tage im Mai und Juni trieben die Zahlen nach oben. Der Juli war wegen wechselhafter Witterung und Urlaubszeit verhaltener. Die Saison läuft mindestens bis Ende August. Die Nachtwächter von Annaberg-Buchholz dürfen sich ins Goldene Buch der Stadt eintragen. Zum 25. Jubiläum wurde ihnen diese Ehre zuteil. Angefangen hatte alles zum 500-jährigen Jubiläum von Buchholz. Damals waren eigentlich nur einige Auftritte im Festjahr geplant. Inzwischen sind die Nachtwächter bei allen großen Veranstaltungen in der Stadt dabei, führen Gäste durch Annaberg und Buchholz und vertreten die Stadt in der Europäischen Nachtwächter- und Türmerzunft. Zu den Nachtwächtern gehören von Beginn an Dieter Frank und Rainer Eckel. Dritter im Bunde ist seit gut einem Jahr Joachim Reuter. Die Spritpreise schwanken regional deutlich. Das ist auch dem Bundeskartellamt nicht entgangen. Die Behörde prüft deshalb, ob die verlangten Preise gerechtfertigt sind. Ursula Winkler.
2: Wie kommt es, dass die Spritpreise so stark gestiegen sind? Liegt es nur am Iran-Krieg oder nutzen die Konzerne den Moment, um die eigenen Kassen zu füllen? Wie viel zahlen sie genau für das Rohöl, die Verarbeitung und den Transport? Und wie groß ist letztlich ihre Gewinnspanne? Das will das Kartellamt wissen. Einige Antworten sind bereits eingetroffen, aber zwei Unternehmen zogen sogar vor Gericht, um die Auskunft zu stoppen. Laut Kartellamt ohne Erfolg.
1: Florian Wellbrock hat bei den Europameisterschaften im Freischwimmen in Paris Gold für Deutschland geholt. Der 28-Jährige setzte sich in der Seine nach 10 Kilometern vor dem Ungarn David Bethlehem und seinem Teamkollegen Oliver Klemet durch. Es ist Wellbrocks erster EM-Titel im Freiwasser.
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4: Es sind örtlich kräftige Schauer und Gewitter möglich. In der Nacht Temperaturen um 20 Grad. Morgen ziehen zunächst noch Schauer und Gewitter durch, danach zeigt sich kurz die Sonne. Nachmittags können neue kräftige Gewitter entstehen, teils böiger Westwind und Höchsttemperaturen zwischen 33 und 35 Grad. Übermorgen freundlich, meist trocken, bis 31 Grad. Reifenteile auf der A38 Halle Richtung Leipzig zwischen Kreuz Rippachtal und Lützen. Die B98 ist gesperrt zwischen Ringenhain und Steinicht-Wolmsdorf, dort ist die Feuerwehr im Einsatz. In Zwickau-Oberplanitz wird eine Ölspur beseitigt auf der Edisonstraße Höhe Lengenfelder Straße. Geblitzt wird in Leipzig auf der Eutritscher Straße, in Dresden auf der Hechtstraße und in Chemnitz auf dem Steinweg.
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1: Es sind örtlich kräftige Schauer und Gewitter möglich. In der Nacht Temperaturen um 20 Grad. Morgen ziehen zunächst noch Schauer und Gewitter durch. Danach zeigt sich kurz die Sonne. Nachmittags können neue kräftige Gewitter entstehen. Teils böiger Westwind und Höchsttemperaturen zwischen 33 und 35 Grad. Übermorgen freundlich, meist trocken bis 31 Grad. Die B98 ist gesperrt zwischen Ringenhain und Steinicht-Wolmsdorf. Dort ist die Feuerwehr im Einsatz. In Chemnitz auf dem Südring an Unfallhöhe Karl-von-Ossietzky-Straße. In Zwickau, Oberplanitz, wird eine Ölspur beseitigt auf der Edisonstraße Höhe Lengenfelder Straße. Und starkes Gewitter in der Sächsischen Schweiz, umgestürzte Bäume auf der Kirnitschtalstraße. Geblitzt wird von der A4 kommend an der Abfahrt Chemnitz-Rabenstein in Richtung Limbach.
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1: Mit Jannis Müller. Glück auf. Mit einem abgestellten Bagger sind Unbekannte am Wochenende in Schneeberg auf Spritztour gegangen. Die Fahrt endete mit einem hohen Sachschaden. Mehr von Cindy Einhorn.
2: Am Filzteich öffneten die Täter den abgestellten Bagger. Dann fuhren sie damit mehrere hundert Meter durchs Gelände. Dabei beschädigten sie das Geländer einer Fußgängerbrücke. Es entstand ein Schaden von rund 10.000 Euro, so die Polizei. Anschließend stellten die Unbekannten die Baumaschine auf einer Waldlichtung ab und flüchteten. Am Bagger selbst entstand kein Sachschaden. Die Beamten ermitteln nun wegen des Vorfalls.
1: Die Freibäder in Sachsen verzeichnen in diesem Jahr positive Gästezahlen. Leipzig und Chemnitz melden mehr Besucher als in der Vorjahressaison. Dresden liegt auf Vorjahresniveau, obwohl dort ein Freibad weniger geöffnet ist. Warme Tage im Mai und Juni trieben die Zahlen nach oben. Der Juli war wegen wechselhafter Witterung und Urlaubszeit verhaltener. Die Saison läuft mindestens bis Ende August. Die Nachtwächter von Annaberg-Buchholz dürfen sich ins Goldene Buch der Stadt eintragen. Zum 25. Jubiläum wurde ihnen diese Ehre zuteil. Angefangen hatte alles zum 500-jährigen Jubiläum von Buchholz. Damals waren eigentlich nur einige Auftritte im Festjahr geplant. Inzwischen sind die Nachtwächter bei allen großen Veranstaltungen in der Stadt dabei, führen Gäste durch Annaberg und Buchholz und vertreten die Stadt in der Europäischen Nachtwächter- und Türmerzunft.
0: Und jetzt weitere Nachrichten aus Deutschland und der Welt.
3: Ich bin Moritz Einzel. Nach dem großen Migrantenandrang letzte Woche auf die spanische Exklave Ceuta haben die EU-Innenminister Spanien den Rücken gestärkt. Die EU stehe geschlossen hinter Spanien und sei bereit, das Land zu unterstützen, hieß es nach einer kurzfristig einberufenen Videokonferenz der EU-Innenminister. In den letzten Tagen klang das noch anders, da hatte es Kritik am Umgang Spaniens mit der Krise gegeben. Ende der vergangenen Woche waren in kurzer Zeit rund 72.000 Migranten von Marokko aus nach Ceuta gelangt. Die allermeisten sind zurückgekehrt, es sind aber auch Dutzende Todesopfer zu beklagen. Das Bundeskartellamt ermittelt wegen der hohen Spritpreise. Die Behörde hat gegen sämtliche Betreiber von Raffinerien Verfahren eingeleitet, um herauszufinden, ob die Preise gerechtfertigt sind. Laut Kartellamtspräsident Mund haben die ersten Konzerne bereits geantwortet. Zwei gingen gerichtlich gegen die Auskunftspflicht vor, sind damit aber vorerst gescheitert. Die Stadt Pisa in der Toskana ist bei Urlaubern beliebt und jetzt in der Ferienzeit sind erst recht viele dort. Die haben heute Vormittag einen Schreckmoment erlebt. Dominik Schweiger berichtet.
4: Gegen 10.15 Uhr wurde Pisa von einem Erdbeben erschüttert. Es hatte nach Behördenangaben eine Stärke von 4,3. Aus Sorge vor größeren Schäden rannten viele Menschen auf die Straßen. Es gingen hunderte Notrufe ein. Die gute Nachricht, Verletzte gab's wohl keine. Und der weltberühmte schiefe Turm von Pisa ist auch nicht beschädigt worden. Die 50 Meter hohe Touristenattraktion blieb geöffnet.
3: Torwart Marc-André Ter Stegen spielt in der kommenden Saison bei Ajax Amsterdam. Der 34-jährige Torwart wird für ein Jahr vom FC Barcelona an den niederländischen Rekordmeister verliehen. Bei Barca hat Ter Stegen schon länger keine Perspektive mehr. Außerdem brachte ihn großes Verletzungspech um die WM-Teilnahme mit der deutschen Fußballnationalmannschaft.
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5: Derzeit östlich der Elbe teils unwetterartige Schauer und Gewitter. In der Nacht Tiefstemperaturen um 20 Grad. Morgen ziehen zunächst noch Schauer und Gewitter durch, danach zeigt sich kurz die Sonne. Nachmittags können neue kräftige Gewitter entstehen, teils böiger Westwind und Höchsttemperaturen zwischen 33 und 35 Grad. Übermorgen freundlich, meist trocken bis 31 Grad. A4 Richtung Gürlitz zwischen Dresden-Hellerau und dem Dreieck Dresden-Nord 1 Kilometer Stau nach einem Unfall. Außerdem Fahrzeugteile zwischen Ottendorfer Kriller und Pulsnitz. Reifenteile auf der A4 Dresden Richtung Chemnitz zwischen Dresden-Neustadt und Dresden-Altstadt.

Dann sind Bäume umgestürzt in der Sächsischen Schweiz auf der Kirnitzstraße. Dort momentan Vollsperrung zwischen Bad Schandau und Abzweig Ottendorf. In Chemnitz ein Unfall auf dem Südring, Höhe Karl-von-Ossietzky-Straße. In Zwickau, Oberplanitz, wird eine Ölspur beseitigt auf der Edison-Straße, Höhe Lengenfelder Straße. Geblitzt wird in Dresden auf der Straße an der Flutrinne. Und in Leipzig auf der Sommerfelder Straße.

0: teils böiger Westwind und Höchsttemperaturen zwischen 33 und 35 Grad. Übermorgen freundlich, meist trocken bis 31 Grad. A4 Richtung Görlitz zwischen Dresden-Hellerau und dem Dreieck Dresden-Nord 1 Kilometer Stau nach einem Unfall. Außerdem Fahrzeugteile zwischen Ottendorfer Kriller und Pulsnitz. A9 Richtung Nürnberg zwischen Eisenberg und Bad Klosterlausnitz ein brennendes Auto im Baustellenbereich. Ein Unfall auf der A13 Richtung Dresden zwischen Lübbenau und dem Dreieck Spreewald. Dann sind Bäume umgestürzt in der Sächsischen Schweiz auf der Kirnitzstraße. Dort momentan Vollsperrung zwischen Bad Schandau und Abzweig Ottendorf. In Chemnitz ein Unfall auf dem Südring, Höhe Karl-von-Ossietzky-Straße. In Zwickau, Oberplanitz, wird eine Ölspur beseitigt auf der Edison-Straße, Höhe Lengenfelder Straße. Geblitzt wird in Dresden auf der Straße an der Flutrinne. Und in Leipzig auf der Sommerfelder Straße.
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1: Derzeit östlich der Elbe teils unwetterartige Schauer und Gewitter. In der Nacht Tiefsttemperaturen um 20 Grad. Morgen ziehen zunächst noch Schauer und Gewitter durch, danach zeigt sich kurz die Sonne. Nachmittags können neue kräftige Gewitter entstehen.

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1: Mit Jannis Müller. Glück auf. Die Bauarbeiten in Borstendorf dauern länger als geplant. Eigentlich sollten sie Ende letzter Woche abgeschlossen sein, sind die Einhorn.
2: Noch bis zum 4. September ist die Eppendorfer Straße zwischen der Hausnummer 15 und dem Ortsausgang gesperrt. Bereits seit 2024 wird die Ortsdurchfahrt in Borstendorf in mehreren Bauabschnitten erneuert. Auch Trinkwasserleitungen, Regenwasserkanal, Gehwege und eine Stützmauer werden saniert. Die Umleitung über Oberwaldkirchen, Augustusburg und Eppendorf bleibt bestehen.
1: In Plauen soll es am Sonnabend eine große Demonstration geben. Angemeldet hat sie eine Initiative, die unter anderem den Rücktritt der Bundesregierung und Neuwahlen fordert. Sie rechnet mit mehr als 10.000 Teilnehmern aus dem gesamten Bundesgebiet. Wie das Landratsamt mitteilte, wurden insgesamt 12 Versammlungen und Autokorsos angezeigt. Es komme daher zu weitreichenden Verkehrseinschränkungen und Sperrungen in der Stadt. Zum Teil auch schon ab Freitagabend. Die Polizei bereitet sich auf einen Großeinsatz vor. Für die 30. Auflage der Olbernhauer Radtour sind noch Anmeldungen möglich. Online ist die Nennung bis Samstagabend möglich, für Kurzentschlossene auch am Sonntag vor Ort bis kurz vor dem Start. Möglich sind 4 unterschiedlich lange Routen, von der Familientour mit rund 30 Kilometern bis hin zur Fitness-Plus-Strecke mit 74 Kilometern. Auch eine spezielle Rennradstrecke wurde geplant. Gefahren wird diesmal rund um Rübenau.
0: Und jetzt weitere Nachrichten aus Deutschland und der Welt.
3: Ich bin Moritz Einzel. Italiens Regierung ruft für alle 27 Großstädte die höchste Hitzealarmstufe aus. Das bedeutet unter anderem ein Arbeitsverbot für Menschen in Landwirtschaft und

0: Bauwesen für die heißesten Stunden des Tages. Und in Österreich wurde der Allzeit-Hitzerekord von 2013 geknackt. In Wien-Stammersdorf wurden 41 Grad gemessen. FIFA-Präsident Infantino steht ja gerade massiv in der Kritik nach dem Scheitern seines WM-Investorendeals. Berichte, wonach er geradezu um politische Unterstützung gebettelt haben soll, hat der Fußball-Weltverband jetzt aber deutlich zurückgewiesen. Oliver Obanke berichtet.
1: Geradezu verzweifelt soll Gianni Infantino versucht haben, US-Präsident Trump telefonisch zu erreichen, offenbar damit der öffentlich ein gutes Wort für ihn einlegt. Die britische Times berichtete das unter anderem unter Berufung auf Recherchen der New York Post. Aber alles großer Quatsch, betont die FIFA. Infantino habe weder Trump noch andere Mitglieder der US-Regierung angerufen. Das US-Außenministerium wies zudem Berichte über ein geplantes mögliches Treffen von Infantino mit Außenminister Rubio zurück.
0: Der Energieverbrauch in Deutschland ist im ersten Halbjahr gesunken, sagt die Arbeitsgemeinschaft Energiebilanzen. Hauptgründe für den knapp 2% geringeren Verbrauch sind demnach die schwache Konjunktur und der Energiepreisanstieg. Vor allem wurde weniger Mineralöl verbraucht. Florian Wellbrock ist neuer Europameister im Freiwasserschwimmen über 10 Kilometer. Beim Rennen in der Seine in Paris war der 28-Jährige der Beste.
2: Mehrfach Weltmeister geworden, einmal Olympiasieger geworden und diese eine Medaille hat irgendwie noch gefehlt. Und das Puzzle jetzt irgendwie zu haben, also das Puzzleteil für das Gesamtbild, das bedeutet mir schon sehr, sehr viel.
0: Wellbrock in der ARD. Zweiter wurde David Bethlehem aus Ungarn. Mit Oliver Klemet schwamm ein weiterer Deutscher auf Rang 3.
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4: Es sind örtlich kräftige Schauer und Gewitter möglich. In der Nacht Temperaturen um 20 Grad. Morgen ziehen zunächst noch Schauer und Gewitter durch, danach zeigt sich kurz die Sonne. Nachmittags können neue kräftige Gewitter entstehen, teils böiger Westwind und Höchsttemperaturen zwischen 33 und 35 Grad. Übermorgen freundlich, meist trocken, bis 31 Grad. A9 Richtung Nürnberg, brennendes Auto zwischen Eisenberg und Bad Klosterlausnitz. A13 Richtung Dresden, ein Unfall zwischen Lübbenau und Dreieck Spreewald. In Zwickau-Oberplanitz wird eine Ölspur beseitigt. Auf der Edisonstraße, Höhe Lengenfelder Straße.
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1: Es sind örtlich kräftige Schauer und Gewitter möglich. In der Nacht Temperaturen um 20 Grad. Morgen ziehen zunächst noch Schauer und Gewitter durch. Danach zeigt sich kurz die Sonne. Nachmittags können neue kräftige Gewitter entstehen. Teils böiger Westwind und Höchsttemperaturen zwischen 33 und 35 Grad. Übermorgen freundlich, meist trocken bis 31 Grad. A9 Richtung Nürnberg, brennendes Auto zwischen Eisenberg und Bad Klosterlausnitz. A13 Richtung Dresden, ein Unfall zwischen Lübbenau und Dreieck Spreewald. In Zwickau, Oberplanitz wird eine Ölspur beseitigt. Auf der Edisonstraße, Höhe Lengenfelder Straße.
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1: Mit Jannis Müller. Glück auf. Mit einem abgestellten Bagger sind Unbekannte am Wochenende in Schneeberg auf Spritztour gegangen. Die Fahrt endete mit einem hohen Sachschaden. Mehr von Cindy Einhorn.
2: Am Filzteich öffneten die Täter den abgestellten Bagger. Dann fuhren sie damit mehrere hundert Meter durchs Gelände. Dabei beschädigten sie das Geländer einer Fußgängerbrücke. Es entstand ein Schaden von rund 10.000 Euro, so die Polizei. Anschließend stellten die Unbekannten die Baumaschine auf einer Waldlichtung ab und flüchteten. Am Bagger selbst entstand kein Sachschaden. Die Beamten ermitteln nun wegen des Vorfalls.
1: Die Freibäder in Sachsen verzeichnen in diesem Jahr positive Gästezahlen. Leipzig und Chemnitz melden mehr Besucher als in der Vorjahressaison. Dresden liegt auf Vorjahresniveau, obwohl dort ein Freibad weniger geöffnet ist. Warme Tage im Mai und Juni trieben die Zahlen nach oben. Der Juli war wegen wechselhafter Witterung und Urlaubszeit verhaltener. Die Saison läuft mindestens bis Ende August. Die Nachtwächter von Annaberg-Buchholz dürfen sich ins Goldene Buch der Stadt eintragen. Zum 25. Jubiläum wurde ihnen diese Ehre zuteil. Angefangen hatte alles zum 500-jährigen Jubiläum von Buchholz. Damals waren eigentlich nur einige Auftritte im Festjahr geplant. Inzwischen sind die Nachtwächter bei allen großen Veranstaltungen in der Stadt dabei, führen Gäste durch Annaberg und Buchholz und vertreten die Stadt in der Europäischen Nachtwächter- und Türmerzunft.
0: Und jetzt weitere Nachrichten aus Deutschland und der Welt.

0: Ich bin Hendrik Daum. Italien ächzt unter der Hitze und auch der Rest Europas hat mit den hohen Temperaturen zu kämpfen. Jetzt hat die Regierung in Rom die höchste Hitzewarnstufe ausgerufen. Moritz Einzel berichtet.
1: In Italien ist die aktuelle Hitzewelle laut der Regierung in Rom ein potenzieller Gesundheitsnotstand. Ab Donnerstag soll für alle 27 Großstädte die höchste Alarmstufe gelten. Heißt unter anderem Arbeitsverbot für Menschen in Landwirtschaft und Bauwesen während der heißesten Stunden des Tages. Unsere Nachbarn in Österreich melden derweil einen neuen Allzeit-Hitzerekord. In Wien-Stammersdorf wurden heute 41 Grad gemessen.
0: Nach einer Sondersitzung des Innenausschusses zum Anschlag auf den Berliner CSD sind nach Ansicht der Grünen noch viele Fragen offen. Fraktionsvize von Notz sagte der Rheinischen Post, wesentliche Tatumstände seien noch nicht geklärt. Das betreffe unter anderem die vermeintliche Tatwaffe, eine Machete, die bisher nicht gefunden worden sei. Von Notz kritisierte, es gebe noch keine chronologische Aufstellung des Behördenhandelns. Bundesinnenminister Dobrindt hat das jetzt aber zugesagt. Das Bundeskartellamt ermittelt wegen der hohen Spritpreise. Die Behörde hat gegen sämtliche Betreiber von Raffinerien Verfahren eingeleitet, um herauszufinden, ob die Preise gerechtfertigt sind. Laut Kartellamtspräsident Mund haben die ersten Konzerne bereits geantwortet. Zwei gingen gerichtlich gegen die Auskunftspflicht vor, sind damit aber vorerst gescheitert. Nach ihrem Streit über die Migrationskrise in der spanischen Exklave Ceuta wollen die EU-Staaten künftig geschlossener auftreten. Bei einer Videokonferenz haben sie außerdem vereinbart, Social Media als Frühwarnsystem künftig besser im Blick zu behalten. In der vergangenen Woche waren nach Angaben der spanischen Regierung zwischenzeitlich rund 72.000 Menschen aus Marokko in Ceuta. Inzwischen sind aber etwa 70.000 Menschen wieder nach Marokko zurückgekehrt.
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3: Es sind örtlich kräftige Schauer und Gewitter möglich. In der Nacht Temperaturen um 20 Grad. Morgen ziehen zunächst noch Schauer und Gewitter durch. Danach zeigt sich kurz die Sonne. Nachmittags können neue kräftige Gewitter entstehen. Teils böiger Westwind und Höchsttemperaturen zwischen 33 und 35 Grad. Übermorgen freundlich, meist trocken, bis 31 Grad. A9 Richtung Nürnberg, brennendes Auto zwischen Eisenberg und Bad Klosterlausnitz. A13 Richtung Dresden, ein Unfall zwischen Lübbenau und Dreieck Spreewald. In Zwickau, Oberplanitz, wird eine Ölspur beseitigt. Auf der Edisonstraße, Höhe Lengenfelder Straße.

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1: Es sind örtlich kräftige Schauer und Gewitter möglich. In der Nacht Temperaturen um 20 Grad. Morgen ziehen zunächst noch Schauer und Gewitter durch. Danach zeigt sich kurz die Sonne. Nachmittags können neue kräftige Gewitter entstehen. Teils böiger Westwind und Höchsttemperaturen zwischen 33 und 35 Grad. Übermorgen freundlich, meist trocken bis 31 Grad. A9 Richtung Nürnberg, brennendes Auto zwischen Eisenberg und Bad Klosterlausnitz. A13 Richtung Dresden, ein Unfall zwischen Lübbenau und Dreieck Spreewald. In Zwickau, Oberplanitz wird eine Ölspur beseitigt, auf der Edisonstraße, Höhe Lengenfelder Straße.

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1: Ich bin Hendrik Daum. Die schwarz-rote Koalition trifft derzeit Vorkehrungen für eine Neuauflage des Zivildienstes, und zwar für den Fall, dass die Wehrpflicht wieder eingeführt werden muss, um so genügend Soldatinnen und Soldaten zu rekrutieren. Linke und FDP kritisieren diese Vorbereitungen der Bundesregierung für einen neuen Zivildienst. Linken-Chefin Schwertner warnte, ein verpflichtender Zivildienst könnte tariflich bezahlte Arbeit im Sozialbereich verdrängen. Und FDP-Generalsekretär Hagen sagte, die Pläne zeigten, dass die Bundesregierung kein Vertrauen habe, die Sollstärke der Bundeswehr durch Freiwilligkeit zu erreichen. Rund 72.000 Migranten sind vergangene Woche irregulär in die spanische Nordafrika-Exklave Ceuta gelangt. Etwa 70.000 von ihnen sind inzwischen wieder nach Marokko zurückgekehrt. Einige der EU-Mitgliedstaaten hatten Spanien wegen des Vorfalls heftig für seine Migrationspolitik kritisiert. Jetzt haben sich die EU-Innenminister in einer Krisensitzung ausgesprochen. Was dabei rausgekommen ist, berichtet Ursula Winkler.
2: Sie wollen künftig besser vorbereitet sein durch Frühwarnsysteme. Dazu gehört zum Beispiel auch, genauer in die sozialen Medien zu schauen. Denn viele Migranten hatten gesagt, sie seien durch Videos und Nachrichten bei TikTok und Co. auf die angeblich offene Grenze aufmerksam geworden. Sonst hätten sicher nicht zigtausende diese gefährliche Reise angetreten. Mindestens 75 Menschen starben ja im Meer. Der Ansturm hatte auch für Streit zwischen den EU-Ländern gesorgt. Jetzt lobten aber die Innenminister das rasche Handeln der spanischen Behörden.
1: Über der Ostsee ist es erneut zu einem militärischen Zwischenfall gekommen. Die polnische Luftwaffe hat dort nach eigenen Angaben ein russisches Aufklärungsflugzeug abgefangen, zum dritten Mal innerhalb weniger Tage. Polen spricht von provokativen Aktionen Russlands. Der polnische Luftraum sei aber nicht verletzt worden.

0: haben. Die Grünen fordern einen besseren Hitzeschutz. Bundeskanzler Merz müsse eine Krise diesen Ausmaßes jetzt zur Chefsache machen. Das sagte Grünen-Fraktionschefin Dröge. Nötig sei in erster Linie ein Abkühl-Sofortprogramm für Krankenhäuser und Pflegeeinrichtungen, um besonders vulnerable Menschen zu schützen. Plauen steht ein großer Demonstrationstag bevor, und zwar am Samstag. Gunnar Tichy hat die Einzelheiten.
1: Eine Initiative, die unter anderem den Rücktritt der Bundesregierung und Neuwahlen fordert, rechnet mit mehr als 10.000 Teilnehmern aus dem gesamten Bundesgebiet. Wie das Landratsamt mitteilte, wurden insgesamt 12 Versammlungen und Autokorsos angezeigt. Es komme daher zu weitreichenden Verkehrseinschränkungen und Sperrungen in der Stadt, zum Teil auch schon ab Freitagabend. Die Polizei bereitet sich auf einen Großeinsatz vor.
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3: Es sind örtlich kräftige Schauer und Gewitter möglich. In der Nacht Temperaturen um 20 Grad. Morgen ziehen zunächst noch Schauer und Gewitter durch. Danach zeigt sich kurz die Sonne. Nachmittags können neue kräftige Gewitter entstehen. Teils böiger Westwind und Höchsttemperaturen zwischen 33 und 35 Grad. Übermorgen freundlich, meist trocken, bis 31 Grad.

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1: Es sind örtlich kräftige Schauer und Gewitter möglich. In der Nacht Temperaturen um 20 Grad. Morgen ziehen zunächst noch Schauer und Gewitter durch. Danach zeigt sich kurz die Sonne. Nachmittags können neue kräftige Gewitter entstehen. Teils böiger Westwind und Höchsttemperaturen zwischen 33 und 35 Grad. Übermorgen freundlich, meist trocken, bis 31 Grad.

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1: Ich bin Hendrik Daum. Die Innenminister der Europäischen Union wollen die spanische Regierung beim Schutz der EU-Außengrenze künftig stärker unterstützen. Das ist das Ergebnis einer gemeinsamen Videokonferenz. Zehntausende Menschen waren vergangene Woche von Marokko aus zwischenzeitlich in die spanische Exklave Ceuta eingedrungen. Von den insgesamt rund 72.000 Migranten sind inzwischen etwa 70.000 wieder nach Marokko zurückgekehrt. Mindestens 75 Menschen starben bei dem Versuch, Ceuta schwimmend zu erreichen. Nach einer Sondersitzung des Innenausschusses zum Anschlag auf den Berliner CSD sind nach Ansicht der Grünen noch viele Fragen offen. Fraktionsvize von Notz sagte, wesentliche Tatumstände seien noch nicht geklärt. Das betreffe unter anderem die vermeintliche Tatwaffe, eine Machete, die bisher nicht gefunden worden sei. Von Notz kritisierte, es gebe noch keine chronologische Aufstellung des Behördenhandels. Innenminister Dobrindt hat das inzwischen aber zugesagt. Das Bundeskartellamt ermittelt wegen der hohen Spritpreise. Die Behörde hat gegen sämtliche Betreiber von Raffinerien Verfahren eingeleitet, um herauszufinden, ob die Preise gerechtfertigt sind. Laut Kartellamtspräsident Mund haben die ersten Konzerne bereits geantwortet. Zwei gingen gerichtlich gegen die Auskunftspflicht vor, sind damit aber vorerst gescheitert. Der Stadt Plauen steht ein großer Demonstrationstag bevor, und zwar am kommenden Samstag. Gunnar Tichy mit den Einzelheiten.
2: Eine Initiative, die unter anderem den Rücktritt der Bundesregierung und Neuwahlen fordert, rechnet mit mehr als 10.000 Teilnehmern aus dem gesamten Bundesgebiet. Wie das Landratsamt mitteilte, wurden insgesamt 12 Versammlungen und Autokorsos angezeigt. Es komme daher zu weitreichenden Verkehrseinschränkungen.

0: Einschränkungen und Sperrungen in der Stadt, zum Teil auch schon ab Freitagabend. Die Polizei bereitet sich auf einen Großeinsatz vor.
1: FIFA-Boss Gianni Infantino hat Medienberichten zufolge für den heutigen Mittwoch zu einer Krisensitzung des Weltverbands nach Marokko geladen. Der heftig in der Kritik stehende FIFA-Boss, heißt es, habe wichtige Mitarbeiter zu einem Treffen in die Hauptstadt Rabat beordert. Allerdings sei unklar, was er dort genau besprechen wolle. Infantino hatte zuletzt für eine Welle der Empörung in der Fußballwelt gesorgt, als seine Pläne zum Verkauf von WM-Rechten an Investoren bekannt wurden.
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3: Tiefsttemperaturen um 20 Grad. Heute ziehen zunächst noch Schauer und Gewitter durch. Danach zeigt sich im Laufe des Tages kurz die Sonne, bevor am Nachmittag neue kräftige Gewitter entstehen können. Teils böiger Westwind. Heute Höchsttemperaturen zwischen 33 und 35 Grad. Morgen freundlich, meist trocken, bis 31 Grad. Und übermorgen deutlich kühler, Höchstwerte zwischen 23 und 25 Grad.
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1: Ich bin Hendrik Daum. Die schwarz-rote Koalition trifft derzeit Vorkehrungen für eine Neuauflage des Zivildienstes, und zwar für den Fall, dass die Wehrpflicht wieder eingeführt werden muss, um so genügend Soldatinnen und Soldaten zu rekrutieren. Linke und FDP kritisieren diese Vorbereitungen der Bundesregierung für einen neuen Zivildienst. Linken-Chefin Schwertner warnte, ein verpflichtender Zivildienst könnte tariflich bezahlte Arbeit im Sozialbereich verdrängen. Und FDP-Generalsekretär Hagen sagte, die Pläne zeigten, dass die Bundesregierung kein Vertrauen habe, die Sollstärke der Bundeswehr durch Freiwilligkeit zu erreichen. Rund 72.000 Migranten sind vergangene Woche irregulär in die spanische Nordafrika-Exklave Ceuta gelangt. Etwa 70.000 von ihnen sind inzwischen wieder nach Marokko zurückgekehrt. Einige der EU-Mitgliedstaaten hatten Spanien wegen des Vorfalls heftig für seine Migrationspolitik kritisiert. Jetzt haben sich die EU-Innenminister in einer Krisensitzung ausgesprochen. Was dabei rausgekommen ist, berichtet Ursula Winkler.
2: Sie wollen künftig besser vorbereitet sein durch Frühwarnsysteme. Dazu gehört zum Beispiel auch, genauer in die sozialen Medien zu schauen. Denn viele Migranten hatten gesagt, sie seien durch Videos und Nachrichten bei TikTok und Co. auf die angeblich offene Grenze aufmerksam geworden. Sonst hätten sicher nicht Zigtausende diese gefährliche Reise angetreten. Mindestens 75 Menschen starben ja im Meer. Der Ansturm hatte auch für Streit zwischen den EU-Ländern gesorgt. Jetzt lobten aber die Innenminister das rasche Handeln der spanischen Behörden.
1: Die Grünen fordern einen besseren Hitzeschutz. Bundeskanzler Merz müsse eine Krise diesen Ausmaßes jetzt zur Chefsache machen. Das sagte Grünen-Fraktionschefin Dröge. Nötig sei in erster Linie ein Abkühl-Sofortprogramm für Krankenhäuser und Pflegeeinrichtungen, um besonders vulnerable Menschen zu schützen. Der Stadt Plauen steht ein großer Demonstrationstag bevor, und zwar am kommenden Samstag. Gunnar Tichy mit den Einzelheiten.
3: Eine Initiative, die unter anderem den Rücktritt der Bundesregierung und neue Wahlen fordert, rechnet mit mehr als 10.000 Teilnehmern aus dem gesamten Bundesgebiet. Wie das Landratsamt mitteilte, wurden insgesamt 12 Versammlungen und Autokorsos angezeigt. Es komme daher zu weitreichenden Verkehrseinschränkungen und Sperrungen in der Stadt, zum Teil auch schon ab Freitagabend. Die Polizei bereitet sich auf einen Großeinsatz vor.
1: FIFA-Boss Gianni Infantino hat Medienberichten zufolge für den heutigen Mittwoch zu einer Krisensitzung des Weltverbands nach Marokko geladen. Der heftig in der Kritik stehende FIFA-Boss, heißt es, habe wichtige Mitarbeiter zu einem Treffen in die Hauptstadt Rabat beordert. Allerdings sei unklar, was er dort genau besprechen wolle. Infantino hatte zuletzt für eine Welle der Empörung in der Fußballwelt gesorgt, als seine Pläne zum Verkauf von WM-Rechten an Investoren bekannt wurden.
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4: Tiefsttemperaturen um 20 Grad. Heute ziehen zunächst noch Schauer und Gewitter durch. Danach zeigt sich im Laufe des Tages kurz die Sonne, bevor am Nachmittag neue kräftige Gewitter entstehen können. Teils böiger Westwind. Heute Höchsttemperaturen zwischen 33 und 35 Grad. Morgen freundlich, meist trocken, bis 31 Grad. Und übermorgen deutlich kühler, Höchstwerte zwischen 23 und 25 Grad.
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1: Ich bin Hendrik Daum. Die EU-Staaten wollen nach ihrem Streit über die Migrationskrise in Ceuta künftig geschlossener auftreten. Außerdem wollen sie durch Frühwarnsysteme besser vorbereitet sein. Das teilten die Mitgliedsländer nach einer Videokonferenz der Innenminister mit. Vergangene Woche waren insgesamt rund 72.000 Migranten in die spanische Nordafrika-Exklave Ceuta gelangt. Rund 70.000 von ihnen sind inzwischen nach Marokko zurückgekehrt. Aus Madrid berichtet Julia Macher.
2: Spanien sieht sich gestärkt. Alle EU-Partner hätten die schnelle Reaktion und das effiziente Krisenmanagement gelobt, so der Innenminister. Nachdem vergangene Woche Zehntausende Migranten schwimmend und kletternd in die spanische Exklave Ceuta drängten, hatten mehrere Länder Madrids liberale Einwanderungspolitik dafür verantwortlich gemacht.
1: Nach einer Sondersitzung des Innenausschusses zum